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2: Mit Sebastian Pasutti. In Nepal und Tibet werden nach den heftigen Sturzfluten weiter hunderte Menschen vermisst, darunter viele Touristen. Bisher bestätigen die Behörden 160 Tote. Videos zeigen, wie Häuser, Straßen und Brücken weggeschwemmt werden. Auch mehrere Wasserkraftwerke wurden beschädigt. Als Ursache für das Unglück wird eine Eis- und Gerölllawine vermutet, ausgelöst durch ein Erdbeben. Die Lawine könnte einen Fluss erst blockiert und dann eine Flutwelle freigesetzt haben. Der Facebook-Mutterkonzern Meta hat die Konkurrenz aufgerufen, ebenfalls Beschränkungen für Jugendliche einzuführen. Meta fordert, dass auch Snapchat, TikTok und YouTube Zeitbeschränkungen für Jugendliche sowie nächtliche Zugangssperren erlassen. Dies hatte Meta in einem Gerichtsvergleich in den USA zugesagt. Mehrere Bundesstaaten hatten den Konzern wegen Suchtgefahren verklagt. Die Beschränkungen für Jugendliche gelten aber vorerst nur in den USA. Bundeskanzler Merz will den nächsten EU-Haushalt deutlich verkleinern. Für die Jahre 2028 bis 2034 schlägt die EU-Kommission ein Budget von knapp 1,8 Billionen Euro vor. Merz hält das für zu viel und will mehrere hundert Milliarden Euro einsparen. Dafür sucht er Verbündete und hat deshalb die Regierungschefs aus den Niederlanden, Dänemark, Österreich, Finnland und Schweden hier nach Berlin heute eingeladen. Gemeinsam wollen sie den Druck auf die EU-Kommission erhöhen. Der Hackerangriff auf zwei Berliner Senatsverwaltungen hatte doch größere Folgen als bisher gedacht. Während der laufenden Untersuchungen sei festgestellt worden, dass noch mehr Daten abgeflossen sind. Nicht nur Geodaten, die öffentlich einsehbar sind, sagt die Senatskanzlei, sondern möglicherweise auch personenbezogene und nicht öffentliche Daten. Betroffen von dem neuen Datenleck ist die Senatsverkehrsverwaltung. In Neukölln ist am späten Abend eine Weltkriegsbombe erfolgreich entschärft worden. Kurz nach 23 Uhr konnte der Kampfmittelräumdienst den Zünder entfernen und kontrolliert sprengen. In den Stunden zuvor waren rund um das Neuköllner Weigandufer rund 5600 Haushalte evakuiert worden. Die Bombe war gestern Vormittag bei Arbeiten im Neuköllner Schifffahrtskanal gefunden worden. Und soweit das Neueste aus der Flux FM Nachrichtenredaktion.
3: Dankeschön. Aktuell sind wir bei 14 Grad, geht noch rauf bis auf maximal 27 Grad. Dazu ganz viel Sonnenschein. Morgen am Freitag ein bisschen frischer, 24 Grad maximal. Vielleicht mal ein Regentropfen mit dabei. Aber dann das Wochenende ganz schön.
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4: und mit Musik von Röksop. Let's get it right. Um 6:03 Uhr für euch am Mikrofon Gianna Battelli
3: und Martin Gerz. Guten Morgen.

0: Fraser Project. Bleeding Gold am Donnerstagmorgen. Schönen Start in den Tag. Es ist 6.10 Uhr.
1: Es gibt nicht allzu viele Songs, die anfangen, die erste Sekunde noch nicht mal zu Ende gespielt ist und man sofort weiß, welcher Song es ist. Beim nächsten ist es aber so. Back mit Loser auf 100,6 Flux FM. Guten Morgen.

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0: Tovelo, I'm your girl, right? Auf 100,6 Flux FM, es ist 6.19 Uhr und in der Regel bin ich ja die müdere von uns beiden, die hier eigentlich immer mit so einer latenten, ja, Schläfrigkeit antanzt, aber heute bist du mal ein bisschen verschnuffelt und verschlafen. Martin Gerz, woran liegt's denn?
1: An einer Bombenentschärfung in Neukölln. Okay. Ja, gestern, als ich nach Hause gefahren bin, dachte ich so, warum ist denn da so viel Blaulicht bei mir um die Ecke am Kanal? Bin ich da mal kurz hin, stand auch Fernsehteam vom RBB und so weiter, alle gucken die Brücke runter. Dachte ich so, gucke ich da auch mal runter. Sieht man natürlich überhaupt nichts, frage ich so links und rechts, was ist denn hier los? Naja, wohl eine Bombe gefunden. Okay, naja, dann bin ich nach Hause gegangen, habe ein bisschen weitergearbeitet und dann irgendwann um 16.30 Uhr ungefähr gucke ich aus dem Fenster und dachte mir so, dann habe ich natürlich schon gelesen, ja, Weltkriegsbombe, 100 Kilo schwer im Kanal gefunden, Leute wurden evakuiert und dachte ich so, naja, dann bin ich genau vielleicht an der Grenze und werde nicht evakuiert. Und dann gucke ich aus dem Fenster und die ganzen Polizisten strömen so aus, gehen in alle Eingänge rein. 5 Minuten später klingelt es dann auch bei mir, okay, ich muss auch raus. Und das war dann schon eine helle Aufregung da bei mir im Kiez. Irgendwie fast 6.000 Leute mussten da evakuiert werden und um 23.30 Uhr oder so konnten die Leute dann zurück. Ich hatte da aber schon meinen Schlafplatz gefunden, woanders nicht zu Hause. Und dann, ja, kann ich nachher wohl wahrscheinlich wieder in meine Wohnung.
0: Das ist echt aufregend. Ich finde das auch erstmal geil, dass du denkst, okay, da ist eine Weltkriegsbombe, die wird entschärft, dann fahre ich erstmal nach Hause und arbeite erstmal weiter an meinem Podcast.
1: Ja, also, kann man ja machen.
0: Also, ist voll das Spektakel. Ja, gut, dass du nochmal eine andere Bleibe gefunden hast, weil das waren echt ein paar Stündchen, die man sich da hätte vertreiben müssen.
1: Ja, ne? Ich hätte auch niemals gedacht, dass ich wegen einer Weltkriegsbombe mal irgendwie meine Wohnung verlassen muss oder evakuiert werde, wie das auch klingt, ne, evakuiert werden.
0: Total dramatisch.
1: Und dann hätte ich auch in so eine Turnhalle gehen können und dann hätte ich da mehrere Stunden verbringen können.
0: Ach, das war dann das Angebot. Dann haben die gleich eine Turnhalle bereitgestellt. Noch kurz eine Frage zu den anderen Menschen um dich herum. Hatten die dann gleich Sack und Pack dabei? Haben die dann ihren Reiserucksack und sowas gleich vollgestopft und Proviant?
1: Also
0: und
1: ein paar Leute schon, auch hier so wichtige Tabletten eingepackt und hast du nicht gesehen. Also für Leute, die dann irgendwie nicht so jung und sportlich sind wie ich, die sich ein T-Shirt einpacken und dann irgendwie wegfahren, war es dann doch mehr Aufwand. Also auch sehr aufwendig, weil man, ich habe dann gelesen, um 21.45 Uhr war die Evakuierung abgeschlossen. Ich bin um 16.30 Uhr aus der Wohnung raus.
0: Ja.
1: Das hat ganz schön lange gedauert.
0: Ja, es gibt ja manche Menschen, die sind wahrscheinlich nicht so mobil, ne? Oder die sind vielleicht auch an irgendwas angeschlossen oder sowas und müssen erstmal abgekabelt werden.
1: Es gab auch Leute, die haben ein bisschen Stress gemacht, gab's auch.
0: Ja, ist ja auch, ich wäre nicht so spontan.
1: Ich wäre so, aber Leute, brüllst du dann die Polizei an? Ich glaube nicht, oder?
0: Nein, natürlich nicht. Also besonders, wenn eine Bombe hochgehen könnte, nee, dann würde ich wahrscheinlich sagen, okay, dann gehe ich doch mal ins Freiluftkino oder sowas und vertreibe mir die Zeit. Aber ja, schön. Interessante Geschichte, Martin.
1: Ja, was dir so passiert auf so einem Nachmittag. Nur einmal im Leben.
0: Hoffen wir es doch.
1: Ja, hoffen wir es. Perle ist jetzt hier mit Shame on You auf 100,6 Flux FM.

0: Claire Rosencrantz mit Rocket auf 100,6 Flux FM. Das ist neue Musik zum Start in den Tag, 6.28 Uhr.
1: Im Hintergrund hört ihr schon James mit Led. Schönen Start in den Donnerstag.

0: Die ganz hohen Tonlagen werden hier schon am frühen Morgen getroffen von James Late hier auf 100,6 Flux FM, 6.30 Uhr.
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2: Ein Höhepunkt im sommerlichen Kulturkalender ist das Theaterfestival Tanz im August. Auch in diesem Jahr lockt die Veranstaltungsreihe wieder tausende Menschen in die Berliner Theater, aber auch auf das Tempelhofer Feld. FluxFM-Redakteur Marius Legowski über brisantes Tanztheater und Dance Battles zum Mitmachen.
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4: Tanzperformances auf internationalem Top-Niveau. Klukuratiert auf die Berliner Bühnen gestellt. Dafür steht das Theaterfestival Tanz im August. Seit 37 Jahren. Gesellschaftliche Trends und Gefühle zum Weltgeschehen vermittelt Tanz anders als das gesprochene Wort. Dichter, eindringlicher, universeller. Das diesjährige Festival ist besonders dicht dran an unserer Gegenwart, erklärt Alina Lauer, Produktionsleiterin und Dramaturgin bei Tanz im August.
5: Was sich in diesem Jahr besonders im Programm niederschlägt, ist die Dringlichkeit, mit der die KünstlerInnen zurzeit auch im Tanz gesellschaftspolitische Themen, den Klimawandel und so weiter und so fort behandeln. Eben nicht nur thematisch, sondern auch ästhetisch. Also ich habe das Gefühl, wir haben dieses Jahr ganz viele Arbeiten, die sich stärker auch wieder auf Punk-Ästhetiken oder auf lautere Ästhetiken, auf ja intensive Erfahrungsräume berufen.
4: Ein sehr politischer Jahrgang. Das spiegelt sich auch in der ostmitteleuropäischen Performance Masterwork for Six Dance wieder.
5: Es sind zwei ungarische ChoreografInnen, die für eine slowenische Kompanie diesen Abend kreiert haben. Sie behandeln darin den typischen westlichen Tanzkanon, also von Martha Graham bis zum triadischen Ballett und machen damit eigentlich auch sehr ironisierend darauf aufmerksam, wie wenig Osteuropa in dem, was wir als Tanzgeschichte begreifen, eigentlich vorkommt.
4: Ein Abend, der richtig viel Spaß macht und gleichzeitig auf kulturelle Machtgefälle und die ungerechte Dominanz gewisser Stile aufmerksam macht. Ein Thema, das ebenfalls leitend ist für das Mitmacht-Tanz-Battle Outbox Me. Noch bis morgen Abend läuft die Anmeldefrist für die Veranstaltung auf dem Tempelhofer Feld, bei der auch ihr eure Tanzskills unter Beweis stellen könnt.
5: Das kann man sich dann so vorstellen, dass es ein Anmeldeverfahren gibt, wo wirklich jede Person, die Lust hat, sich anmelden kann. Bis zu 60 Leute werden zugelassen, dann ist Schluss. Und diese 60 Personen kommen dann in einer sogenannten Vorauswahl der Pre-Selection auf dem Tempelhofer Feld zusammen, tanzen dann jeweils einmal eine Minute vor einer dreiköpfigen Jury und dann werden 16 Personen ausgewählt, die dann in die K.O.-Runde, wie man das vielleicht sich so in einem Battle-Format vorstellt, weiterziehen.
4: Die Jury bewertet den künstlerischen Ausdruck und weniger die Technik. Die lässt sich bei so unterschiedlichen Tanzstilen eh schwer vergleichen. Genregrenzen, Körpersprachen, Kommunikationsform, Identitäten, das alles ist fließend. Bei Outbox Me zeigt sich das unter freiem Himmel auf dem Tempelhofer Feld. Zu sehen am Samstag ab 15 Uhr. Kostenfrei und für alle zugänglich. Ein schöner Höhepunkt von Tanz im August, denn menschlicher und nahbarer als durch Bewegung und Tanz können wir uns kaum ausdrücken.
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2: Ich habe so Bock, dich für dieses Dance Battle anzumelden.
0: Ich hab
2: keinen
0: Bock.
2: Wäre so eine tolle Überraschung. So, ach komm Martin, wir gehen spazieren auf den Tempelhofer Feld und dann sage ich so, ich habe noch was vorbereitet, das wäre so toll. In meinem Kopf würdest du natürlich auch mittanzen, was du wahrscheinlich in der Realität niemals machen würdest, aber ich sehe dich da unter den Top 16. Ich weiß noch nicht genau, was du, aber wenn der Ausdruck zählt und nicht die Moves besonders, ich glaube, da könntest du punkten.
0: Vielleicht aber auch nicht, wenn wir niemals rausfinden.
2: Oh,
0: Leingarten jetzt auf 100,6 Flux FM mit Cross My Heart. Oh, da könnte man sehr gut so tanzen.
2: Würde ich auch meinen.
0: Ja. Cross My Heart.

0: Dexys Midnight Runners mit Gino auf 100,6 Flux FM, Musik aus den 80ern. Es ist 6.41 Uhr. Guten Morgen.
1: Carlita und Sophie Tucker nehmen uns kurz mit rüber nach New York City, nach Manhattan und geben uns einen kleinen Einblick, wie sich die Stadt wohl so anfühlt. Cool durch die Stadt gehen, Sonnenbrille auf, vielleicht ein kühles Getränk.

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0: Joannes Police Woman, Holy City auf 100,6 Flux FM. Schönen Start in diesen neuen Tag. Es ist Donnerstag, 6.42 Uhr, 15 Grad gerade, ein bisschen frisch, aber wird noch wärmer, 27 Grad und dazu ganz viel Sonnenschein.
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2: Da muss ich mal ganz kurz reingrätschen bei der Uhrzeit. Ist nicht 42, sondern 52. Es sind schon 10 Minuten seitdem vergangen, Martin Gerz.
0: Also da vielleicht ist ein Sonnenstrahl auf der Uhr drauf und deshalb konnte ich es nicht richtig sehen.
2: Es ist okay. Aber falls ihr jetzt um 52 unbedingt aus dem Haus müsst, macht das unbedingt. Und dazu gibt es dann aber auch eine richtig flotte Nummer von den Blood Red Shoes. Laura Mary Carter und Steven Ansel sitzen ja hinter dieser Band und machen schon seit 20 Jahren gemeinsam Musik, wenn man 20 Jahre aufeinander hockt, entwickelt man irgendwann so eine telepathische Verbindung zueinander, meinen zumindest die beiden. Das heißt, deren Songtexte schreiben sich irgendwie fast von selbst. Der eine versteht die andere und so weiter. Und genau diese Verbindung spielt auch eine Rolle auf ihrer neuen Platte. Stay Lonely heißt die, erscheint am 18. September. Und damit meinen sie, dass sie zwar immer noch zwei Individuen sind, die für sich alleine stehen, aber für immer miteinander verbunden sein werden. Wir hören rein, hier sind die Blood Red Shoes mit Useless Sentiments. We'll be right back.

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2: Mit Sebastian Pasotti. Nach der verheerenden Sturzflut im Himalaya werden noch mehr als 1300 Menschen vermisst, unter ihnen sehr viele Touristen. Das hängt damit zusammen, dass die Sturzflut auch einen Ausgangspunkt für beliebte Trekkingrouten im Himalaya traf. Die Behörden in Nepal und China bestätigen bislang mehr als 160 Tote. Ursache für die Flutwelle soll nun doch kein Erdbeben gewesen sein. Die Behörden gehen davon aus, dass die Sturzflut durch einen gewaltigen Gletscherabbruch in einen Fluss entstanden ist. Es war ein vielbeachtetes Verfahren. Der Facebook-Mutterkonzern Meta muss in den USA Zeitbeschränkungen für Jugendliche sowie nächtliche Zugangssperren einführen. Mehrere US-Bundesstaaten hatten den Konzern wegen Suchtgefahren verklagt. Meta hat die Konkurrenz wie TikTok und YouTube nun aufgefordert, ebenfalls Beschränkungen für Jugendliche einzuführen. Unter anderem sollen Minderjährige in den USA künftig die Plattformen Instagram und Facebook künftig nur noch 2 Stunden am Tag nutzen können. Bundeskanzler Merz hat mehrere EU-Staaten heute zu einem kleinen Gipfel nach Berlin eingeladen. Darunter sind Dänemark, Österreich, Finnland und die Niederlande. Es geht um das künftige EU-Budget. Die Kommission plant für die Jahre 2028 bis 2034 mit einem Haushalt von knapp 1,8 Billionen Euro. Merz ist das zu viel. Er will mehrere 100 Milliarden Euro einsparen und sucht heute Verbündete. Am Ende dürften die Verhandlungen schwierig werden, denn alle 27 EU-Staaten müssen dem Budget zustimmen. Bei dem Hackerangriff auf das Berliner Landesnetz sind doch mehr Daten abgeflossen als bislang bekannt. Es seien noch mehr Daten der Verkehrsverwaltung gestohlen worden, sagt die Senatskanzlei. Es könne nicht ausgeschlossen werden, dass auch personenbezogene und nicht öffentliche Daten darunter seien. Bisher war die Senatskanzlei davon ausgegangen, dass nur öffentlich einsehbare Geodaten abgeflossen sind. Bei Arbeiten im Neuköllner Schifffahrtskanal war gestern eine Weltkriegsbombe gefunden worden. Der Kampfmittelräumdienst konnte den Zünder am Abend gegen 23 Uhr erfolgreich entfernen und kontrolliert sprengen. Zuvor hatte die Polizei einen 500 Meter Sperrkreis rund um den Fundort am Weigandufer eingerichtet. Rund 5600 Haushalte, Pflege- und Seniorenheime sowie eine Obdachlosenunterkunft mussten evakuiert werden. Kurz vor Mitternacht konnten dann alle Menschen wieder zurück. Und soweit das Neueste aus der Flux FM Nachrichtenredaktion.
3: Dankeschön. Heute könnte das Gefühl wieder aufkommen, wir wären noch in der sommerlichen Saison. Aktuell ist der Start in den Tag zwar noch recht frisch mit so 15, 16 Grad, aber gegen Nachmittag erreichen wir maximal 27 Grad. Dazu eine Menge Sonnenschein. Regnen soll es auch nicht. Also eigentlich perfektes Wetter, um doch nochmal im Freibad vorbeizuschauen.
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4: Also raus aus den Federn und startet was. 7.03 Uhr haben wir es. Wir sind Helden mit Denkmal, gibt's jetzt auf die Ohren. Und am Mikrofon sind Martin Gerz
3: und Jonna Battilli.

0: The 1975 mit The Sound auf 100,6 Flux FM. Die Sonne scheint, es ist 7.10 Uhr.
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0: Flux FM am Donnerstagmorgen gemeinsam mit Seed. Es ist 7.22 Uhr.
1: Kommen wir zu einer tollen Band aus Manchester, UK. Westside Cowboy haben wir hier schon seit einiger Zeit auf dem Schirm. Die neue Single heißt Kick Stones. Und dazu der Hinweis, wir präsentieren das Konzert Anfang November im Lido. Und da gibt es jetzt schon Gästelistenplätze zu gewinnen auf fluxfm.de und auch in unserer App. Also check die mal aus. Westside Cowboy jetzt mit Kick Stones.

0: Moika mit bei uns auf 100,6 Flux FM. Gleich ist es 7.30 Uhr. Guten Morgen.
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3: Der aktuelle Senat ist in seiner heißen Phase. Heute steht die vorletzte Sitzung vor der Wahl an. Auf der Agenda der Abschlussbericht zur Fördermittelaffäre bei Antisemitismusprojekten. Die rechtswidrige Vergabe von Fördergeldern gegen Antisemitismus durch die Kulturverwaltung ist bei all den politischen Wirrwarr in den vergangenen Wochen etwas in den Hintergrund gerückt, aber muss immer noch diskutiert werden. Dazu steht noch was anderes auf dem Plan, und zwar wird das letzte Gesetz vor der Wahl eingebracht. Da geht es um die Zukunftsfähigkeit der Berliner Bibliotheken.
0: Friedrich Merz versammelt heute im Kanzleramt die Staats- und Regierungschefs der Niederlande, von Dänemark, Österreich, Finnland, Belgien und Schweden. Die haben, genau wie Deutschland, keinen Bock auf den von der EU-Kommission vorgeschlagenen Haushalt. Sie wollen den für die Jahre 2028 bis 2034 deutlich verkleinern. Richtung 14 Uhr gibt es dann ein Statement vom Bundeskanzler und auch von den Staats- und Regierungschefs. Mal schauen, ob die sich einigen können.
3: Jetzt nochmal ganz kurz zurück zur Berlin-Wahl. Wer schon immer mal wissen wollte, wie das alles abläuft. Also, wie werden Wahlen organisatorisch vorbereitet? Welche Rolle spielen ehrenamtliche WahlhelferInnen? Und warum ist digitales Wählen zum Beispiel bislang immer noch nicht möglich? Diese Fragen werden beantwortet in der Landeszentrale für politische Bildung. 18:30 startet dort eine Podiumsdiskussion. Mit dabei ist auch Landeswahlleiter Stefan Bröchler.
0: Heute gibt es ein Organspende-Frühstück, bei dem können sich parteiübergreifend alle Teilnehmer im Abgeordnetenhaus tätowieren lassen. Der Verein Junge Helden sticht dann diese besonderen Organspende-Tattoos. Organisatorin und Grünen-Abgeordnete Silke Gebel hat sich da schon mal freiwillig gemeldet. Mal gucken, wie viele sich dann wirklich für den guten Zweck stechen lassen. Zum Hintergrund, ein Organspende-Tattoo ist nicht offiziell anerkannt und ersetzt auch keinen Organspende-Ausweis. Es ist aber ein guter Anlass, um über Organspende zu reden und das eben im Hinterkopf zu behalten.
3: 7:32 Uhr und hier ist Bruno Mars, On My Soul.

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0: Sonnige Musik aus Santa Monica, Kalifornien. Die Band Kajakas mit High School Lover. Aus dem Jahr 2013 ist der Song von ihrem wahrscheinlich wichtigsten und erfolgreichsten Album Bigfoot hier auf 100,6 Flux FM.
1: Ja, mit sommerlichen Sounds geht's auch weiter von Jungle. Carry On, habt einen schönen Start in den Donnerstag. Es ist 7:38 Uhr.

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0: Der Tudor Cinema Club. Something good can work am Donnerstagmorgen auf Flux FM. Es ist 7.46 Uhr und jetzt wird's ganz aktuell.
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2: Cage the Elephant, eine wundervolle Band, hatten so ein bisschen länger eine Pause. Jetzt gibt's einen neuen Song zu hören, den habt ihr hier wahrscheinlich schon mal gehört. Beaches in Tennessee. Und dazu der Hinweis, wenn man auf deren Instagram-Account geht, dann kann man in der Bio sich da durchklicken und dann steht da Pre-Save Cage the Elephant Dying in Reverse. Würde jetzt erstmal bedeuten, könnte wohl bald ein neues Album rauskommen. Steht kein Datum dran, aber vielleicht ist dann auch der neue Song drauf. Beaches in Tennessee. Tolle Nummer jetzt von Cage the Elephant.

0: Sky Newman mit Fuck You and Your Friends auf 100,6 Flux FM. Dazu Sonnenschein, es ist 7.52 Uhr.
1: Die Tage habe ich durch meine Handtasche gekramt und dann etwas gefunden aus den vergangenen Tagen, was ich schon wieder voll vergessen hatte. Und zwar diese Schutzbrille, die man brauchte, um die Sonnenfinsternis sich anzuschauen. Mhm. Martin, hast du eigentlich bei diesem Himmelsspektakel auch teilgenommen und dann gehen Sonne geblickt und gestaunt?
0: Es war ganz besonders. Ich war auf einem Segeltörn, was ich vorher noch nie in meinem Leben gemacht habe. Wir haben uns auf dem Wattenmeer vor den Niederlanden trocken fallen lassen und dann war die Sonnenfinsternis.
1: Wow.
0: War großartig. Dann haben wir noch gegrillt.
1: Toll. Okay, ich glaube, der morgige Start in den Tag kann da vielleicht nicht so ganz rankommen an dieses Erlebnis, aber wer die Sonnenfinsternis verpasst hat oder da einen richtigen Geschmack bekommen hat, allgemein mal so bei Himmelsspektakeln vorbeizuschauen und reinzuschauen, nimmt morgen nochmal die Chance. Und zwar ist da eine partielle Mondfinsternis. Dafür müsste man aber ein bisschen früher aufstehen. Das Ganze startet nämlich schon um so 4.40 Uhr. Aber ein guter Punkt für uns beide besonders ist, das große Highlight startet eigentlich so zwischen 5 und 6. Da stehen wir ja meistens auf, um dann hier zur Sendung hinzufahren. Also Mondfinsternis partiell zu sehen. Und aus Berlin aus sollte man am besten sich irgendwo hinbegeben, wo es halt auch eine Menge Platz gibt und man einen guten Blick hat Richtung Südwesten. Dann kann man am besten draufschauen. Also vielleicht ist ja eine Wiederholung wert. Nach der Sonnenfinsternis, partielle Mondfinsternis.
0: Morgen früh ist das?
1: Exakt. Zwischen, also 4.38 Uhr startet es.
0: Ja.
1: Und die spannende heiße Phase ist zwischen 5 und 6. Das kann man eigentlich auch schaffen.
0: Es ist perfekt für uns
1: beide. Stehen wir gemeinsam alle auf.
0: Hat der Mond wieder richtig gut gemacht für uns.
1: Und wir sprechen das dann alles um kurz nach 6 morgen früh.
0: Guten Morgen.

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2: Mit Sebastian Pasotti. Im Himalaya steigt nach der verheerenden Sturzflut die Zahl der Vermissten. Die Behörden in Nepal und Tibet suchen nach mehr als 1300 Menschen, darunter viele Touristen. Die Sturzflut hatte unter anderem einen Ausgangspunkt für beliebte Trekkingrouten getroffen. Bisher bestätigt ist der Tod von mehr als 160 Menschen. Die Behörden waren erst davon ausgegangen, dass ein Erdbeben die Sturzflut ausgelöst hat. Nun gehen sie davon aus, dass es einen gewaltigen Gletscherabbruch in einen Fluss gab. Der Facebook-Mutterkonzern Meta hat die Konkurrenz aufgerufen, ebenfalls Beschränkungen für Jugendliche einzuführen. Meta fordert, dass auch Snapchat, TikTok und YouTube Zeitbeschränkungen für Jugendliche sowie nächtliche Zugangssperren erlassen. Dies hatte Meta in einem Gerichtsvergleich in den USA zugesagt. Mehrere Bundesstaaten hatten den Konzern wegen Suchtgefahren verklagt. Die Beschränkungen für Jugendliche gelten aber vorerst nur in den USA. Bundeskanzler Merz will den nächsten EU-Haushalt deutlich verkleinern. Für die Jahre 2028 bis 2034 schlägt die EU-Kommission ein Budget von knapp 1,8 Billionen Euro vor. Merz hält das für zu viel und will mehrere 100 Milliarden Euro einsparen. Dafür sucht er Verbündete und hat deshalb die Regierungschefs aus den Niederlanden, Dänemark, Österreich, Finnland und Schweden hier nach Berlin heute eingeladen. Gemeinsam wollen sie den Druck auf die EU-Kommission erhöhen. Der Hackerangriff auf zwei Berliner Senatsverwaltungen hatte doch größere Folgen als bisher gedacht. Während der laufenden Untersuchungen sei festgestellt worden, dass noch mehr Daten abgeflossen sind. Nicht nur Geodaten, die öffentlich einsehbar sind, sagt die Senatskanzlei, sondern möglicherweise auch personenbezogene und nicht öffentliche Daten. Betroffen von dem neuen Datenleck ist die Senatsverkehrsverwaltung. In Neukölln ist am späten Abend eine Weltkriegsbombe erfolgreich entschärft worden. Kurz nach 23 Uhr konnte der Kampfmittelräumdienst den Zünder entfernen und kontrolliert sprengen. In den Stunden zuvor waren rund um das Neuköllner Weigandufer rund 5600 Haushalte evakuiert worden. Die Bombe war gestern Vormittag bei Arbeiten im Neuköllner Schifffahrtskanal gefunden worden. Und soweit das Neueste aus der Flux FM Nachrichtenredaktion.
3: Dankeschön. Heute ein sonniger Tag, 16 Grad aktuell, 27 Grad dann heute das Maximum. Kaum Wolken am Himmel, morgen dafür ein paar mehr unterwegs, 24 Grad dann das Maximum und das Wochenende wird auch wunderschön.
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4: Wir sind auch mit am Start, Gianna Battili
3: und Martin Gerz.
4: 3 Minuten nach 8. Musik gibt's von OK Kid. Farbfilm.

0: Lily Allen mit London auf 100,6 Flux FM, 8.09 Uhr. Moin.
1: Wir haben hier auf Flux FM in den vergangenen Wochen mal über ein neues KI-Überwachungssystem gesprochen, welches in Berlin aufgebaut wird, unter anderem jetzt aktuell am Cottbusser Tor. Dadurch sollen Leute überwacht werden und eingeordnet werden in gefährlich und ungefährlich. Und das finden natürlich viele Menschen nicht toll, weil sie einfach alle überwacht werden jetzt bald, die sich an diesem Platz aufhalten. Eine Person aus Berlin setzt sich dem allen zur Wehr, heißt Simon Weckert, ist Künstler und hat ein T-Shirt erfunden, welches einen unsichtbar macht für KI-Überwachungssysteme.
0: Ja, und das sieht dann ein bisschen schicker aus als Camouflage.
1: Es sieht anders aus als Camouflage. Ja, eigentlich sieht das ein bisschen aus, als wäre man gerade auf dem Weg zum Garbage oder aus dem Sisyphos rausgestolpert. Also super, ja, bunt und so ein bisschen, ja, irgendwie sieht ein bisschen aus wie so ein Pilzhaufen mit Blümchen gemischt oder sowas. Man kann es nicht genau einordnen, aber das ist auch genau der Sinn und Zweck der Sache. Denn eine KI sagt jetzt nicht, das ist ein Mensch, das ist ein Mensch, sondern die Algorithmen haben gelernt, so Strukturen und Umrandungen und sowas zu erkennen und zu lesen. Und dieses T-Shirt arbeitet sozusagen dagegen. Aktuell könnte es also sein, dass die KI-Software einen dadurch nicht erkennt. Krux an der Sache ist halt einfach nur, das sind immer noch EntwicklerInnen dahinter, die immer wieder das System updaten und wahrscheinlich sich dann auch irgendwann an dieses T-Shirt anpassen werden. Ich finde es aber ganz cool. Der Typ ist davor auch schon mal aufgefallen, weil er allgemein sehr gerne mal Kritik äußert gegenüber digitalen Überwachungssystemen oder auch großen Konzernen. Der hat zum Beispiel mal sich so einen kleinen Wagen genommen, sein Handy in die Hand genommen und ist ganz langsam über die Straße gelaufen.
0: Ach so.
1: Und hat dadurch auf Google Maps eine Art Stau hervorgerufen, der
0: kann
1: gar nicht existent war. Genau, das ist der Typ, der auch dahinter steckt. Man kann sich das T-Shirt gerade kaufen. Ich finde es, also natürlich, das ist wahrscheinlich so von ihm alleine hergestellt und deshalb ergibt sich der Preis, aber es kann sich nicht jeder leisten. Fast 90 Dollar.
0: Und wo?
1: Kann man es auf seiner Website. Da heißt Simon Weckert. Aber ist doch erstmal so eine Art des zivilen Ungehorsams, der keinem wehtut.
0: Agatha is Dead, jetzt auf 100,6 Flux FM. Tolle Musik zum Wachwerden. Strangers, so heißt ihr neuer Song.

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0: quasi mit Beifahrersitz. Hier von 100,6 Flux FM. Die Sonne scheint. Heute wird es wahrscheinlich der wärmste Tag der Woche. 27 Grad und jetzt ist es 8.20 Uhr.
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2: Gibt es von Phoebe Bridgers. Die Frau ist noch super jung und hat schon 4 Grammys in der Tasche, aber das auch zu Recht. Sie hat echt schon sehr viele mit ihrem Sound überzeugt und mit namhaften anderen KünstlerInnen zusammengearbeitet. Paul McCartney sehe ich da, Taylor Swift, Lorde und unter anderem auch SZA. Am 14. August ist ihr lang ersehntes und erwartetes drittes Studioalbum erschienen. Lost Weekend heißt es und wir hören gemeinsam rein. Hier ist Phoebe Bridgers mit I Can't Wait.

0: No, not now. Hot, hot Heat sind das hier auf 100,6 Flux FM, 8.26 Uhr.
1: Wen schützt der Staat, wenn Rechtsextreme ihn unterwandern? Diese Frage stellt sich der Film Staatsschutz, der schon auf der Berlinale ausgezeichnet wurde. Wir werfen gleich einen Blick auf den Streifen. Das Ganze um 8.30 Uhr.
0: Vorher noch ein Song, Claro, Add Up My Love. Moin.

0: Gemeinsames Aufstehen auf Lux FM mit Claro. Es ist 8.30 Uhr.
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2: Im Rahmen der Berlinale werden ja nicht nur goldene und silberne Bären vergeben. Mit dem Panorama-Publikumspreis gibt es auch einen Award, bei dem die Zuschauer der Filmfestspiele direkt ihren Favoriten aus dem Panorama-Programm auszeichnen.
0: In diesem Jahr ging der Award an einen Film aus Deutschland, Staatsschutz. Passend zum Kinostart stellt unser FluxFM-Filmexperte Ron Stocklers den Streifen vor.
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3: 19.484 Fälle rassistisch motivierter Gewalt gab es allein 2025. Das Problem, die meisten Verfahren werden eingestellt. Das weiß auch Staatsanwältin Seo Kim. Sie arbeitet in der Abteilung Staatsschutz, verhandelt politisch motivierte Straftaten und gerät selbst ins Visier. Auf dem Weg zur Arbeit wird sie mit einem Molotow-Cocktail angegriffen.
4: Ich will eine Anwältin, die sich in der rechten Szene auskennt.
5: Ihre Behörde kennt sich ja besser in der linken Szene aus.
4: Frau Thielemann, wir ermitteln alle Richtungen.
5: Ja, Sie sind neutral. Aber komischerweise interessiert sich die Staatsanwaltschaft auffallend wenig für meine Mandantin, wenn sie Opfer von Straftaten sind. Wenn sie ihnen etwas vorwerfen können, dann sind plötzlich alle hellwach.
3: Eine Erfahrung, die auch die Deutsch-Koreanerin macht. Als ihre Behörde blockiert, ermittelt sie auf eigene Faust. Und schnell zeigt sich, hinter dem Angriff steckt ein rechtes Netzwerk, das schon in frühere Fälle verwickelt war. Ermittelt wurde meist nur halbherzig, Verfahren wurden eingestellt. Eine Tatsache, die Seo hinterfragt und dabei auf Widerstand stößt.
6: Auf wessen Seite stehen Sie eigentlich? Warum haben Sie denn kein Vertrauen in Ihre eigene Behörde?
4: Ich bin hier das Opfer.
6: Ja, aber das gibt Ihnen doch nicht das Recht, die Augen vor der Realität zu verschließen. Ich meine, reißen Sie sich jetzt mal zusammen, Frau Kim. Sie sind in erster Linie Repräsentantin dieses Staates.
3: Im Fall von Staatsschutz entwickelt sich ein packender Justizthriller. Laut Regisseur Faraz Shariat wurde für die Story nicht nur zu realen Fällen wie dem NSU oder dem Neukölln-Komplex recherchiert, auch die Perspektive Betroffener war beim Filmdreh wichtig.
7: Was berichten eigentlich Opfer rechter Gewalt im Kontext von Justiz und Polizei und was für Erfahrungen haben die da gemacht? Warum gibt es so einen Vertrauensverlust in die deutschen Behörden? All diese Dinge kommen dann ja auch immer wieder ans Set. Also weil wir Szenen haben, wo es darum geht, weil wir aber auch Leute in der Statisterie zum Beispiel hatten, die Überlebende waren von Anschlägen.
3: Ungeschönt blickt der Film auf institutionellen Rassismus in der deutschen Justiz und hinterfragt, wer ihn möglich macht. Für Shariat nicht nur eine filmische, sondern womöglich gar Aufgabe einer Demokratie.
7: Es gibt ja diesen Mythos, der im Film auch zitiert wird, dass das deutsche Justizsystem eigentlich das objektivste der Welt ist. Und gleichzeitig kann ein System oder eine Justiz nur so objektiv sein wie die Menschen, die dort arbeiten. Und das ist eine Wahrheit, an die ich glaube. Und warum sozusagen auch so ein Bekenntnis zur Subjektivität ein wichtiger Schritt ist, um dieses System vielleicht gerechter zu machen.
3: Nicht wegsehen, sondern das System verbessern. Dieser Devise folgend präsentiert Staatsschutz eine Geschichte, die wütend macht. Wütend über ein System, das Schwachstellen hat, die schon ausgenutzt werden. Wütend aber auch darüber, dass wir als Gesellschaft zulassen, dass die deutsche Justiz vor allem von rechts ausgehöhlt wird.
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2: Der Film Staatsschutz ab sofort in den deutschen Kinos zu sehen, vorgesehen und empfohlen von Ron Stocklers aus unserer Redaktion.
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2: Jetzt gibt's eine Runde Harry Styles, Dance No More. Guten Morgen.

0: sommerliche, sonnige Klänge von Best Coast Boyfriend hier auf 100,6 Flux FM. Guten Morgen, 8.39 Uhr.
1: Ist ja eigentlich auch ganz passend, ist ja der wärmste Tag der Woche erstmal. 18 Grad aktuell in Berlin und wir erreichen heute noch maximal 27 Grad. Dazu gibt es aktuelle Musik von Nihils, Lavender. Schönen Start.

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0: Stures, dummes Herz von Tränen hier auf 100,6 Flux FM. Es gibt Sonnenschein heute und es ist 8.48 Uhr.
1: Martin, ich wohne ja in Friedrichshain und was da so auf der Straße abgeht, sind wir, glaube ich, ein bisschen Vorreiter oft für den Rest Berlins. Zum Beispiel diese Poller, die Straßen eher eingrenzen, gab es bei uns schon ganz mannigfaltig überall. Und jetzt kürzlich bei mir im Kiez wurde auch ganz viel getan und zwar wurden neue Straßenmarkierungen eingeführt. Also auf einmal gibt es da so extra kleine Pufferzonen an Ecken, an Kreuzungen für FußgängerInnen, die sozusagen dann so aufgezeichnet sind, damit Autofahrer nicht darüber fahren zum Beispiel. Oder es wurden so Lieferzonen eingezeichnet auf Einbahnstraßen, damit dann dort halt nur Autos stehen bleiben, die dann kurz ein- und auspacken und Restaurants beliefern. Und auch eine Einbahnstraße wurde auf einmal bei mir so umgekehrt, was ich ganz verwirrend finde, weil früher durfte man einfach nur von links reinfahren, jetzt darf man nur noch von rechts reinfahren. Naja, man merkt aber so, das alles war an einem Tag umsetzbar und da tut sich etwas. Was ich dann irgendwie lustig finde, weil das komplett im Kontrast steht zu diesem Zebrastreifen-Sofort-Programm, welches schon vor Ewigkeiten beschlossen wurde. Da wollte eigentlich der Senat 180 neue Querungen fertigstellen. Bis vor kurzem wurden da wie viele insgesamt umgesetzt? Rate mal.
0: Wie viel sollten es werden?
1: 180.
0: 50.
1: 11. Genau.
0: Okay.
1: Darüber hatte der Tagesspiegel Checkpoint berichtet. Da gab es jetzt nochmal eine Korrektur seitens der Verkehrsverwaltung. Die meinten so, nee, wir waren tätig. Die Website wird nur auch gerade umgebaut. Deshalb konnte das alles nicht aktualisiert werden. Ah. Es sind ein paar mehr dazu gekommen. Und rate mal, wie viele es jetzt doch sind.
0: 12?
1: 28. Na, 28 bleiben noch ein paar übrig von den 180, die angestrebt wurden. Aber es seien wohl fast 100 jetzt wohl gerade noch in aktueller Bearbeitung. Also da seien die Daumen gedrückt. Bei mir im Kiez hat es wirklich nur einen Tag gebraucht, bis alles umgesetzt wurde. Also eigentlich sollte es ein bisschen schneller gehen.

0: We need more cowbell, haben sie sich gedacht. Und die Kuhglocke die ganze Zeit durchgeschlagen hier am Ende. Blue Oyster Cult, Don't Fear the Reaper auf 100,6 Flux FM. Musik aus dem Jahr 76.
1: Bisschen aktueller wird es mit Jordan Rakai. Enemies hat einen gemütlichen, schönen, schnuckeligen. Hast du noch ein Attribut?
0: Schnuckelig finde ich gut.
1: Okay. Einen schnuckeligen Start in den Donnerstag. Und einen Schnuckelstag.
0: Was? Geht das? Der Schnuckelstag? Okay, meinetwegen.

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1: 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Mit Sebastian Pasotti. Nach der verheerenden Sturzflut im Himalaya werden noch mehr als 1300 Menschen vermisst, unter ihnen sehr viele Touristen. Das hängt damit zusammen, dass die Sturzflut auch einen Ausgangspunkt für beliebte Trekkingrouten im Himalaya traf. Die Behörden in Nepal und China bestätigen bislang mehr als 160 Tote. Ursache für die Flutwelle soll nun doch kein Erdbeben gewesen sein. Die Behörden gehen davon aus, dass die Sturzflut durch einen gewaltigen Gletscherabbruch in einen Fluss entstanden ist. Es war ein vielbeachtetes Verfahren. Der Facebook-Mutterkonzern Meta muss in den USA Zeitbeschränkungen für Jugendliche sowie nächtliche Zugangssperren einführen. Mehrere US-Bundesstaaten hatten den Konzern wegen Suchtgefahren verklagt. Meta hat die Konkurrenz wie TikTok und YouTube nun aufgefordert, ebenfalls Beschränkungen für Jugendliche einzuführen. Unter anderem sollen Minderjährige in den USA künftig die Plattformen Instagram und Facebook künftig nur noch 2 Stunden am Tag nutzen können. Die Koalitionsfraktionen von Union und SPD beraten heute über den weiteren Fahrplan für die kommenden Monate. Bei ihrem Treffen in Münster geht es vor allem um die Themen Rente und Einkommenssteuerreform. Bundeskanzler Merz hat gestern noch einmal klargemacht, dass er die abschlagsfreie Rente mit 63 abschaffen will. Trotz Widerstand auch aus den eigenen Reihen, unter anderem mehrere ostdeutsche CDU-Ministerpräsidenten, wehren sich gegen die Pläne. Bei dem Hackerangriff auf das Berliner Landesnetz sind doch mehr Daten abgeflossen als bislang bekannt. Es seien noch mehr Daten der Verkehrsverwaltung gestohlen worden, sagt die Senatskanzlei. Es könne nicht ausgeschlossen werden, dass auch personenbezogene und nicht öffentliche Daten darunter seien. Bisher war die Senatskanzlei davon ausgegangen, dass nur öffentlich einsehbare Geodaten abgeflossen sind. Bei Arbeiten im Neuköllner Schifffahrtskanal war gestern eine Weltkriegsbombe gefunden worden. Der Kampfmittelräumdienst konnte den Zünder am Abend gegen 23 Uhr erfolgreich entfernen und kontrolliert sprengen. Zuvor hatte die Polizei einen 500 Meter Sperrkreis rund um den Fundort am Weigandufer eingerichtet. Rund 5600 Haushalte, Pflege- und Seniorenheime sowie eine Obdachlosenunterkunft mussten evakuiert werden. Kurz vor Mitternacht konnten dann alle Menschen wieder zurück. Und soweit das Neueste aus der Flux FM Nachrichtenredaktion.
2: Dankeschön. Mit einem Blick aufs Wetter steht zwischen mir und dem Freibad eigentlich nur noch heute die Arbeit, denn es wird richtig sommerlich heute. Das ist doch schön. 27 Grad in der Spitze. Aktuell ist es noch ein bisschen frischer. 16 Grad aber dazu. Die ganze Zeit Sonne, keine Wolken in Aussicht und regnen soll es auch nicht.
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4: Gemeinsam starten wir in diesen Donnerstagmorgen mit LCD Sound System, All My Friends. Am Mikrofon für euch Martin Gerz
2: und Jonna Battilli. Guten Morgen.
4: Moin.

0: Augen auf und rein in den Tag mit Florence and the Machine, Delilah auf 100,6 Flux FM, 9.10 Uhr.
1: Was ist denn der heiße Gerzsche Tipp für diesen Gerzsche Tipp für diesen sommerlichen Tag heute?
0: Eine Runde Fahrradfahren kommt immer gut. Ach. Da ist der Fahrtwind.
1: Der okay, für alle Menschen ohne Fahrrad, ich habe nämlich auch gerade keins. Was mache ich dann? So tun, als wäre ich auf einem?
0: Ans Wasser setzen finde ich ganz gut. Man muss nicht unbedingt reingehen, aber ans Wasser setzen ist schon sehr beruhigend.
1: Füßchen rein?
0: Ja, wenn es jetzt hier nicht so ein Stinkegewässer ist, wie es so oft gibt in Berlin, dann ja.
1: Oh, gleich so viel negative Kritik hier auch mit dabei. Okay, da kann ich mich drauf einlassen. Okay, Wasser, Fahrradfahren und jetzt bräuchte ich noch einen dritten.
0: Nee, was ist der Batilische?
1: Schwierig. Ja, wie gesagt, Freibad steht ganz hoch im Kurs, weil ich war in diesem Jahr exakt dreimal und ich finde, ein viertes Mal könnte auch man auch nochmal. Ja, du gehst ja eh nicht ins Freibad, das habe ich jetzt gar nicht erwartet. Und ansonsten sich raussetzen in ein Café, ein Buch mitnehmen und das dann für exakt 15 Minuten genießen, bis es einem zu heiß wird und man sich dann doch wieder in den Schatten setzen muss.
0: Finde ich gut. Oder Flux FM hören den ganzen Tag über. Das geht super. Warpaint hier, new song.

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0: Passion Pit, Take a Walk. Am Donnerstagmorgen, es ist 9.21 Uhr.
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2: Heute vor 35 Jahren ist ein ziemlich wichtiges Debütalbum rausgekommen. Ten von Pearl Jam, ein Album, was eine ganze neue Musikrichtung eingeleitet hat und eine ganze Generation geprägt hat. Und diese Generation, der gehört auch Katja Berg an. Yay. Herzlich willkommen im Studio.
3: Guten Morgen.
2: Was sind deine großen Gefühle zu diesem ersten Pearl Jam Album?
3: Oh mein Gott. Ja, also das ist wirklich das Album für mich, das mich sozial oder musikalisch am meisten sozialisiert hat, würde ich jetzt sagen. Klar, ich habe vorher die Pet Shop Boys gehört und Madonna, so beim Tischtennis spielen als Achtjährige. Aber dann kam halt irgendwann Anfang der 90er ja auch MTV und Nirvana und Pearl Jam. Und ich war nie so dieses Team Nirvana. Ich habe natürlich Nirvana auch gehört. Aber Pearl Jam waren für mich so eine Offenbarung. Ne? Da hast du Jeremy, du hast Alive gehört, Even Flow, die ganzen Videos, die dann bei MTV runtergelaufen sind. Und dann hast du natürlich auch irgendwann dir das Album gekauft, die Platte, die CD. Und es hat mich einfach umgehauen, weil es einfach so eine Wucht war. Es war so von den Texten her so verletzlich, habe ich damals natürlich noch nicht verstanden.
2: Ja, sehr
3: aber
2: emotional,
3: es war einfach,
2: ne?
3: Genau. Und es war aber diese Emotionalität, die so in so krasse Produktionen, krasse Gitarrengewände gepackt worden, so dunkel, düster, es hat mich einfach umgehauen.
2: Dann nimm uns doch mal mit in die Disco-Zeiten damals, wenn du da tanzen gegangen bist und dann lief so ein Song. Wie war das damals? Wie muss man sich das vorstellen?
3: Nee, warst erstmal total aufgeregt, weil du dachtest, wenn Even Flow schon reinkommt oder Jeremy und alle so, oh Gott, Pearl Jam,
2: jetzt geht's
3: auf die Tanzfläche. Hast du ja so, du warst ja sowieso in der Indie-Disco damals und hast ja wahrscheinlich irgendwie deine schwarze Lederkutte drüber gezogen, warst natürlich wahnsinnig traurig auf der Tanzfläche, hast nur nach unten geguckt und bist dann aber volle Kanne abgegangen, wenn dann halt die Gitarrenriffs kamen. Ja. Ne?
4: Mit Luftgitarre?
3: Ja, natürlich mit Luftgitarre, manchmal auch mit einem kleinen Bierchen, das war dann schon später, also Es war wirklich einfach so diese düstere Gitarrenzeit, dieser Grunge. Deswegen freue ich mich ja jetzt auch gerade, dass der Grunge so ein bisschen auflebt, ne? Die Post-Punk-Grunge-Zeit so ein bisschen wiederkommt. Aber dieses Album war damals halt auch, und das war ja das Interessante, das ist ja 91 rausgekommen, aber das war ja nicht sofort so ein Mega-Hit geworden, sondern das ging ja so allmählich. Das hat sich ja über Jahre entwickelt, dass dieses Album so oft verkauft wurde. Und eigentlich erst so Mitte der 90er haben alle gerafft, ah ja, richtig, Pearl Jam, Ten, das Debütalbum, was mittlerweile schon zwei Nachfolger hatte zu dem Zeitpunkt, irre.
4: Weißt du, was die Geschichte hinter dem Namen des Albums ist? Warum heißt es Ten?
3: Es heißt Ten, weil es gab ja, also Eddie Vedder, der Sänger von Pearl Jam, ist ja relativ spät erst zu dieser Band dazugestoßen. Es gab diese Band schon lange vorher, erst als Mother Love Bone, dann ist aber Andrew Wood gestorben, der Sänger von Mother Love Bone. Und dann gab es, als Eddie dann dazustoß, einen Bandnamen und der hieß, glaube ich, Mookie Blaylock. Mookie Blaylock, müsstest du jetzt eigentlich wissen,
2: nee, Gerzi. Weiß ich nicht.
3: Mookie Blaylock war ein Basketballspieler.
2: Ach,
3: und die waren alle Basketballfans und haben sich also nach Mookie Blaylock benannt. Und Mookie Blaylock hat die Nummer 10 auf dem T-Shirt getragen,
4: auf dem Trikot.
3: Und es gab dann irgendwie rechtliche Sachen, man durfte sich dann nicht mehr Mookie Blaylock nennen, komischerweise. Und hat dann aber gesagt, wir behalten diese Referenz, diese Basketball-Referenz. Und dann hieß also dieses Debütalbum Ten.
2: Siehst du, wieder was dazu gelernt.
3: Also, das ist die Geschichte, die ich mir abgespeichert hatte. Ob das jetzt wirklich hundertprozentig stimmt, weiß ich nicht. Aber die Alben bzw. die Songs auf dem Album bleiben natürlich fantastisch.
2: Genau, deshalb hören wir jetzt Alive von Pearl Jam. Heute vor 35 Jahren rausgekommen, das Debütalbum Ten. Dankeschön, Katja.
3: Gerne.

0: Guten Morgen. Hier auf 100,6 Flux FM, 9.30 Uhr, Pearl Jam mit Alive. Heute vor 35 Jahren ist deren Debütalbum 10 rausgekommen.
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2: Ja, jetzt erstmal ab in die Oper. Ein bisschen anderes Programm gibt es dort, besonders bei der Deutschen Oper in Charlottenburg. Mit dem neuen Spielzeitenbeginn am Wochenende startet auch ein neues Leitungsteam und lässt es richtig krachen mit einem 30-stündigen Startprogramm.
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0: Neben Oper, experimentelle Musik, Theater und Tanz spielen soziale Kunstformen, aber auch Pop- und Clubkultur künftig eine größere Rolle. Das beweist die neue Sparte Unlimited, mit der die Oper auch im Berghain zu Gast sein wird. Flux FM-Redakteur Marius Legowski im Gespräch mit Unlimited-Leiterin Elisa Erkelenz.
3: Ihr habt euch für die neue Spielzeit ein vielsagendes Motto überlegt, Make Love... Was steckt dahinter? Geht's um die Liebe zur klassischen Musik, zur Oper?
4: Also für mich persönlich steht das Motto Make Love dafür, dass die Oper sehr viel mit dem Leben zu tun haben kann, dass sie dazu einlädt, die Gegenwart auch zu reflektieren. Also dass es eben nicht nur Repertoire und Geschichte ist, sondern eigentlich eine Möglichkeit, das, was in der Welt passiert, um uns herum zu verdauen auf eine künstlerische Art und Weise.
3: Du verantwortest eine Sparte, die ihr jetzt gerade neu etabliert habt. Wen wollt ihr erreichen mit dieser Reihe Unlimited?
4: Ein Standbein davon ist, dass wir rausgehen in die Stadt, also bei Beispiel, wir haben eine Composer in Residence, Bara Gisla dort hier, die eine große neue Komposition schreibt, Good Vibes Only. Und mit Unlimited docken wir uns da an. Wir machen mit dem ZDM-Festival zum Beispiel dann ein Solokonzert mit ihr im Berghain, machen ein Ensemblestück auch mit ZDM und ihr in der Gedächtniskirche. Wir machen ein Konzert der Reihe Cantadoras. Das ist eine neue Reihe von Unlimited, wo wir Frauenstimmen verschiedener Musiktraditionen einladen, und in dem Fall habe ich dann eine Stimme ausgewählt, sein Konamchilak, die ästhetisch einfach sehr zu der Musik von Bara passt. Wir machen aber bei Unlimited auch Late Nights, also machen quasi die Bühne zum Tanzraum, aber auch da jetzt nicht nur aus dem Gedanken, die Oper ist jetzt auch ein Club, sondern eher zu gucken, okay, was macht diese Verschiebung in die Nacht? Was kann dieser Raum irgendwie noch anbieten? Wir laden dann auch da PartnerInnen aus der Clubszene ein, jetzt zum Beispiel bei unserem Opening, wo der Omsk Social Club dann diese Late Night gestaltet und die DJs sich quasi mit Archivaufnahmen von Tannhäuser zum Beispiel auseinandersetzen, bis es dann industriell und sehr ravig wird. Aber ein Herzstück will ich noch erwähnen, das ist und bleibt die Tischlerei. Das ist ja auch eine Besonderheit an der Deutschen Oper, dass es diesen zweiten Spielort gibt, der einfach großartig ist und wo man ganz andere Art von Musiktheaterproduktionen auch entwickeln kann.
3: Eine sehr breite Auffassung von Oper, von Musiktheater und von Kunst, die ihr jetzt mit der kommenden Spielzeit an der Deutschen Oper hier in Berlin feiern wollt. Das werdet ihr mit Sicherheit auch schon am Eröffnungswochenende den Menschen hier in der Stadt präsentieren. Samstag, Sonntag, da werdet ihr das Haus über sehr viele Stunden öffnen. Und was können wir dort erleben? Wird es dort verschiedene Musiktheateraufführungen geben oder auch ganz andere Sachen?
4: Ganz andere Sachen. Also das ist in dem Fall kuratiert von Rirkrit Theravanija. Das ist ein thailändischer, recht bekannter bildender Künstler.
3: Und war hier in Berlin jetzt auch gerade vertreten, genau, im Martin-Gropius-Bau. Genau. Da gab es eine große Retrospektive, ganz toll.
4: Genau. Und sein Zugriff ist ja eigentlich immer eine sehr soziale Praxis, auch mit diesen Räumen umzugehen. Also er wird kochen, es wird eben diese Late Night geben mit dem Omsk Social Club, es wird eine Parade geben mit KünstlerInnen. Man kann sich Kostüme anziehen, mitlaufen mit Musik, die Big Band spielt auf dem Vorplatz. Es gibt aber auch Kinderschminken, Orchesterkonzerte, also das Gewohnte mit quasi nochmal einer anderen Perspektive auf dieses Haus. Und das ist so ein bisschen sein Motto für das Wochenende. Das heißt, nur wenn die Menschen hier leben, also es geht eigentlich um das ganze Gewusel, was Oper auch mit all den Menschen, die dort arbeiten, ist.
2: Elisa Erkelenz, Leiterin der neuen Sparte Unlimited an der Deutschen Oper in Charlottenburg. Marius hat noch ausführlicher mit ihr gesprochen. Das komplette Interview und das Programm des Eröffnungswochenendes findet ihr unter Aktionen auf fluxfm.de und in der Flux Music App.
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0: Musikalisch geht es jetzt weiter mit Junior Varsity.

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0: Gemeinsam geht es in den Donnerstag mit Gott Street Park auf 100,6 Flux FM. Es ist 9.41 Uhr.
1: Das sind die Smashing Pumpkins, Tonight Tonight auf 100,6 Flux FM, Musik aus der Mitte der 90er.

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0: Blogger RS ist stuck in heaven um 9.51 Uhr. 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
1: Wankelmut hören wir jetzt zusammen mit Emma Louise. My head is a jungle. Moin.

0: beide mit Attachment Theory am Donnerstagmorgen auf Flux FM. Es ist 9.57 Uhr.
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2: Donkey Kid ist ein junger Berliner Künstler, den wir schon seit vielen Jahren hier auf Flux FM begleiten. Jetzt gibt es einen neuen Song. Es ist schon der zweite neue Song dieses Jahr. Suburbs heißt das Lied. Es ist eine Indie-Electro-Clash-Hymne. Also ein bisschen was für die Festival-Stages, so könnte man es nennen. Und dazu gibt es leider noch keine Information, dass bald ein neues Album rauskommen soll. Mal schauen, was da noch passiert im Hause Donkey Kid. Hier ist Suburbs von Donkey Kid. Guten Morgen.

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2: Mit Sebastian Pasotti. Im Himalaya steigt nach der verheerenden Sturzflut die Zahl der Vermissten. Die Behörden in Nepal und Tibet suchen nach mehr als 1300 Menschen, darunter viele Touristen. Die Sturzflut hatte unter anderem einen Ausgangspunkt für beliebte Trekkingrouten getroffen. Bisher bestätigt ist der Tod von mehr als 160 Menschen. Die Behörden waren erst davon ausgegangen, dass ein Erdbeben die Sturzflut ausgelöst hat. Nun gehen sie davon aus, dass es einen gewaltigen Gletscherabbruch in einen Fluss gab. Nach der Klausur der Bundesregierung wollen ab heute Mittag die Koalitionsfraktionen den weiteren Fahrplan festlegen. In Münster beraten Union und SPD über die Reform der Rentenversicherung sowie der Einkommenssteuer. Teilen der Union gehen die geplanten Steuerentlastungen nicht weit genug. Die SPD und mehrere CDU-Ministerpräsidenten wiederum wollen die abschlagsfreie Rente mit 63 nicht abschaffen. Bundeskanzler Merz will den nächsten EU-Haushalt deutlich verkleinern. Für die Jahre 2028 bis 2034 schlägt die EU-Kommission ein Budget von knapp 1,8 Billionen Euro vor. Merz hält das für zu viel und will mehrere hundert Milliarden Euro einsparen. Dafür sucht er Verbündete und hat deshalb die Regierungschefs aus den Niederlanden, Dänemark, Österreich, Finnland und Schweden hier nach Berlin heute eingeladen. Gemeinsam wollen sie den Druck auf die EU-Kommission erhöhen. Die extreme Hitze kostete dieses Jahr bereits tausende Menschen in Deutschland das Leben. Das Robert-Koch-Institut geht davon aus, dass bis Mitte dieses Monats etwa 15.800 Menschen durch Hitze gestorben sind. Laut RKI handelt es sich um konservative Schätzungen. Gemessen an der Bevölkerung gab es dieses Jahr besonders viele Hitzetote im Saarland und in Rheinland-Pfalz. In Neukölln ist am späten Abend eine Weltkriegsbombe erfolgreich entschärft worden. Kurz nach 23 Uhr konnte der Kampfmittelräumdienst den Zünder entfernen und kontrolliert sprengen. In den Stunden zuvor waren rund um das Neuköllner Weigandufer rund 5.600 Haushalte evakuiert worden. Die Bombe war gestern Vormittag bei Arbeiten im Neuköllner Schifffahrtskanal gefunden worden. Und soweit das Neueste aus der Flux FM Nachrichtenredaktion.
3: Dankeschön. Aktuell sind wir bei 20 Grad. Dazu gibt es Sonnenschein, blauer Himmel, 27 Grad heute die Spitze. Morgen der Freitag ein bisschen bewölkter, vielleicht mal ein kleiner Tropfen mit dabei bei maximal 24 Grad.
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4: Eine Stunde sind wir noch mit euch gemeinsam hier am Start. Dazu gibt es Musik von Haim. Don't Save Me. 3 Minuten nach 10 haben wir es für euch am Mikrofon. Gianna Battili.
3: Und Martin Gerz. Guten Morgen.

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0: Disparate Youth, Santi Gold auf 100,6 Flux FM. Es ist 10.21 Uhr, die Sonne scheint heute maximal 27 Grad.
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2: Anfang des Jahres erscheint die EP Entertain Me von Vienna Vienna. Dahinter steckt ein Multi-Instrumentalist, der mit bürgerlichem Namen James Bear heißt. Anscheinend hat er sich aber wohl in Wien verliebt, würde ich jetzt mal annehmen, wegen seinem Künstlertitel. Und er selbst bezeichnet seine Musik so als Glitter Rock oder Glimmer Rock. Da gibt es so ein paar Post-Punk-Anleihen, aber auch seinen ganz eigenen Sound. Wer ihn mal live hören möchte, er spielt auf dem Reeperbahn-Festival am 18. September. Und jetzt erstmal hier auf Flux FM mit Angel Wings. Hier ist Vienna, Vienna.

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0: Amine gemeinsam mit Lian Thomas, New Flower auf Lux FM. Es ist 10.30 Uhr.
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2: Diese Woche gibt es gleich doppelten Nachschub für eure Plattensammlung mit gleich zwei Alben der Woche. Eins davon ist die neue und selbstbetitelte Platte von Lotte. Früher mehr klassischer Deutschpop, jetzt eher Dreampop. Und unsere Musikredakteurin Selina Riedel sagt, das steht Lotte ganz besonders gut.
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4: Lange war es still um Lotte, aber in den letzten 4 Jahren ist viel passiert. Trennung, Wohnung weg, schließlich mit 2 Koffern bei Freunden auf der Couch. Statt Verzweiflung kommt aber schnell etwas ganz anderes zum Vorschein. Ein neues Gefühl von Freiheit, das Bedürfnis rauszugehen unter Menschen zur Musik.
5: Ich will gerne nur einmal so frei, so frei, so frei.
4: Lotte hat das Gefühl, endlich bei sich selbst angekommen zu sein und fühlt sich so nah an sich dran wie noch nie. Ihr neues Album heißt nicht umsonst Lotte. Es klingt wie ein Debüt. Dafür hat sie sich in den letzten Jahren vor allem eines genommen, was im Musikgeschäft nicht selbstverständlich ist. Zeit. Und sie hat sich etwas erlaubt, das vielleicht noch viel wichtiger war. Den Mut, Dinge auszuprobieren, auch wenn sie Gefahr läuft, damit anzuecken.
6: Ich habe gemerkt, ich will mich mehr trauen. Mir wurde immer gesagt, so, es wird nicht funktionieren in dem Sinne in Deutschland. Und es ging eh alles auch so schnell, immer auf den ersten Alben. Und ich habe mich da einfach nicht so richtig mir den Raum gegeben oder die Zeit gegeben, mich da zu trauen. Und jetzt nach dem dritten Album war ich so, weißt du was, ich bin soweit. Ich will wirklich was machen, was eventuell viel länger braucht zu entwickeln und viel mehr Mut braucht und auch viel mehr Gegenwind bekommen wird von so Plattenfirmen und Co., aber ich habe irgendwie so das Selbstbewusstsein gefunden und auch den Mut, das zu machen.
4: Für Lotte ist es weniger eine Entscheidung gegen ihren alten Sound, als vielmehr für einen neuen. Sie hat Sehnsucht nach etwas anderem, etwas ganz Bestimmtem.
6: Und dann habe ich so einen Hunger bekommen, in meinem echten Leben so rauszugehen, wieder zu träumen. Ich habe mich gefragt, wer will ich sein? Was ist alles möglich? Wohin will ich reisen? Wie will ich klingen? Also es war so, ich hatte so einen krassen Lebenshunger in mir drin und so viel Lebensfreude auch. So, ich hatte so gar keinen Bock mehr auf diese ganze Schwere, diese ganzen düsteren Interviews von damals. Ich war so, oh, lass mich in Ruhe. Ich wollte leben und Fehler machen, so richtig, richtig, also ja, einfach leben. Und ich glaube, das merkt man, diese Lebensfreude und den Hunger, den merkt man auch der Musik an.

0: Sie liebt den Sound der 60s und 70s, diesen analogen, warmen Dream-Pop, der einen Kontrast zum digitalen 21. Jahrhundert darstellt. Und genau so soll ihr neues Album klingen. Ein großes Vorbild, die Musik von Jules Apollinaire, der mit Künstlerinnen wie Suki Waterhouse zusammenarbeitet und dafür alte, analoge Geräte und Synthesizer benutzt.
1: Ich wollte so einen Sound, weil das ist das, wie ich Musik liebe und höre. Und ich habe seine Songs so ein paar Leuten gezeigt, auch in Deutschland, Österreich, und habe gesagt, hey, können wir sowas machen? Und es ist aber immer, es hat sich immer angefühlt, das Ergebnis wie so ein Tiger im Käfig. Es war nie so frei. Und ich mich gefragt, was macht dieser Mensch anders, dass es so unbefangen ist und so lebt und so tanzt und so viel Sehnsucht hat und so verdorben ist und gleichzeitig total irgendwie naiv. Bis ich dann irgendwann gemerkt habe, okay, ich komme nicht ans Ziel, ich muss mit diesem einen Menschen arbeiten.
0: Sie schreibt Jules Apollinaire auf Instagram und reist zu ihm nach London. Die Zusammenarbeit verläuft anders, als sie es aus früheren Produktionen kennt. Statt unter Druck zu produzieren, verbringen sie ihre Tage gemeinsam, schreiben Musik, wenn es sich richtig anfühlt. Eine andere Grundlage für Musik, wie Lotte sagt, die nicht passiert, nur weil es im Kalender steht. Der erste Song, der in dieser gemeinsamen Zeit entsteht, Wenn du tanzen willst.

0: Ihr selbstbetiteltes Album ist tatsächlich wie Lottes zweites Debüt. Es klingt wie ein zweiter Frühling, wie das erste Mal tanzen gehen nach einer langen, dunklen, aber auch heilenden Zeit. Lotte klingt darauf nicht wie jemand, die versucht, sich neu zu erfinden, sondern wie jemand, die endlich ganz sie selbst ist.
1: Lotte hat ein neues Album draußen. Wir finden es ganz klasse und genau deswegen stellen wir dieses neben Anthony Schmiereks neuer Platte in dieser Woche vor. Das ganze Interview mit der Künstlerin hört ihr auf fluxfm.de und auch in der Flux Music App. Und dort habt ihr auch die Chance, die Platte auf Vinyl zu gewinnen.
2: Und jetzt wollen wir mal zusammen tanzen, wenn du tanzen willst, von Lotte.

0: Caribou auf Lux FM an diesem sonnigen Donnerstag. Langsam steigen die Temperaturen mit dem Blick hier bei uns ins Studio. 25 Grad haben wir schon mal erreicht. Da kommen wir mal gerne ins Schwitzen. Martin Gerz ist auch schon komplett außer Puste.
1: Ja, weil ich habe nämlich das große Glück, endlich zurück in meine Wohnung zu dürfen. Ich habe ja zu den Glücklichen gehört, die gestern evakuiert wurden, weil eine Bombe, eine Fliegerbombe, 100 Kilogramm schwer, aus dem Zweiten Weltkrieg in einem Kanal in Neukölln gefunden wurde. Die musste dann entschärft werden. Gegen 16.30 Uhr war ich dran mit der Evakuierung. Auf einmal haben die Polizisten geklopft und dann so, oh Gott, was ist denn jetzt los? Und dann haben sie das alles erklärt und meinen so, ja, je schneller alle raus sind, desto eher können wir mit der Entschärfung beginnen. Und ich bin 16.30 Uhr raus und die Evakuierung war abgeschlossen um 21.45 Uhr. Das hat also noch eine ganze Weile gedauert. Irgendwie so knapp 6.000 Menschen mussten da aus ihren Häusern raus und eben woanders pennen. Und dann so gegen 23.30 Uhr war dann Entwarnung, dann konnten die ersten Leute wieder zurück, aber ich habe woanders gepennt, von daher safe.
0: Also was wirst du als erstes machen, wenn du wieder zurück in deine Wohnung kommst? Schreien so, ich bin wieder da und hey, ja, und dann erstmal deine ganzen Möbel umarmen oder wie sieht das aus?
1: Ich glaube, ich setze mich erstmal auf die Couch und werde innehalten.
0: Wie alt bist du, Martin? Geil, das ist ein richtiger Opa-Move, das finde ich schön. Einfach mal hinter mit so verschränkten, mit so einer Faust, weißt du, auf deinem
1: sagen,
0: Schoß.
1: Und dann sagen, so. Oder? Ja, das ist doch gut. Ja. So, musikalisch geht's jetzt weiter mit Chloe Slater und ich freue mich dann schon auf mein Zuhause.

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0: Ecstasy mit I Walk This Earth All By Myself auf 100,6 Flux FM, 10 Uhr gleich 52.
1: Gleich gibt es noch Musik von Blood Orange. It is what it is. Aber davor sagen wir erstmal Tschüss und hören uns morgen früh wieder um 6 Uhr. Ja, genau, das ist die richtige Uhrzeit. Kurz vergessen. Unseren Namen John Abatini.
0: Und Martin Gerz. Und nicht vergessen, falls ihr morgen ganz früh aufsteht, es gibt eine Mondfinsternis.
1: Ja. 4.40 Uhr geht das Ganze los. Ein bisschen früh. Aber das Highlight findet wohl zwischen 5 und 6 statt.
0: Wisst ihr Bescheid? Blood Orange auf Flux FM. Bis morgen früh.

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2: Mit Elke Martens. Kanzleramtsministerin Wagen hat einen Kanzlertausch nach den Landtagswahlen in Ostdeutschland ausgeschlossen. Friedrich Merz werde danach Kanzler bleiben, sagte Wagen bei NTV. Die Bundesregierung werde damit weitermachen, die gemeinsam vereinbarten Reformprojekte jetzt umzusetzen. Es gehe um die großen Projekte Rente, Pflege und Bürokratieabbau. In Sachsen-Anhalt wird in anderthalb Wochen gewählt, in Berlin und Mecklenburg-Vorpommern am 20. September. SPD-Fraktionschef Mirsch will im Grundsatz an der geplanten Abschaffung der sogenannten Rente mit 63 festhalten. Er peile aber Sonderregelungen für Härtefälle an, sagte Mirsch im Deutschlandfunk, mit Blick auf die Empfehlung der Rentenkommission, die zu der Abschaffung rät. Der SPD-Politiker sagte aber auch, dass er an der eigenen Basis große Kritik daran wahrnehme. Ein Kompromiss innerhalb der Koalition in dieser Frage könnte zum Beispiel Übergangsfristen beinhalten, Regeln zum Vertrauensschutz und die Einführung einer neuen Schutzrente für Härtefälle, so Mirsch weiter. Heute treffen sich die Koalitionsfraktionen, um nach der Klausur der Bundesregierung in Neu-Hardenberg den weiteren Fahrplan festzulegen. Nach der verheerenden Sturzflut in Nepal werden mindestens 8 Deutsche vermisst. Insgesamt gäbe es keine Nachrichten von rund 500 Ausländern, teilte die nepalesische Tourismusbehörde mit. Darunter knapp 200 Touristen aus Indien, 60 Reisende aus den USA und 33 Briten. Insgesamt werden nach Behördenangaben in Nepal und China mehr als 1300 Menschen vermisst. 165 Menschen wurden bereits tot geborgen. Ursache für die riesige Sturzflut war nach Angaben der US Erdbebenwarte vermutlich ein Gletscherabbruch. Ums Thema Organspende geht es heute bei einer Aktion im Berliner Abgeordnetenhaus. Vertreter mehrerer Fraktionen wollen auf die schwierige Lage aufmerksam machen. Sie fordern unter anderem auf Bundesebene eine Widerspruchsregelung. Damit wäre jeder Mensch nach seinem Tod automatisch Organspender, wenn er nicht zu Lebzeiten ausdrücklich widersprochen hat. Im vergangenen Jahr sind 83 Menschen in Berlin gestorben, die auf der Liste für ein Spenderorgan standen. Nur 33 Menschen in Berlin spendeten letztes Jahr nach dem Tod ihre Organe, gut ein Fünftel weniger als im Jahr davor. Aktuell stehen rund 400 Menschen auf der Berliner Warteliste. Soweit das Neueste aus der Flux FM Nachrichtenredaktion. Das Wetter, den Tag über viel Sonne bei 26 bis 29 Grad. Morgen dann wechselhaft, teils mit Schauern oder Gewittern bei 28 Grad. Und am Samstag und Sonntag dann Sonne und Wolken und weniger warm.
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3: Hallo, guten Tag Berlin.
4: Es ist Donnerstagvormittag. Es ist vielleicht einer der letzten schönen Sommertage. Sollten wir heute nochmal richtig schön genießen, oder? Mein Name ist Micha Gierig, freue mich sehr, dass ihr Flux FM hört. Musik gibt's jetzt gleich noch von den Teskey Brothers, Man of the Universe. Aber vorher erstmal noch Licky Lee. Happy Now.
1: Happy Now.

Man of the Universe, The Teskey Brothers hier auf 100,6 Flux FM. Ein Höhepunkt im sommerlichen Kulturkalender, das Theaterfestival Tanz im August. Auch in diesem Jahr lockt die Veranstaltungsreihe wieder tausende Menschen in die Berliner Theater, aber nicht nur dahin, sondern auch auf das Tempelhofer Feld. Flux FM-Redakteur Marius Legowski über brisantes Tanztheater und Dance Battles zum Mitmachen.

Tanzperformances auf internationalem Top-Niveau. Klug kuratiert, auf die Berliner Bühnen gestellt. Dafür steht das Theaterfestival Tanz im August seit 37 Jahren. Gesellschaftliche Trends und Gefühle zum Weltgeschehen vermittelt Tanz anders als das gesprochene Wort. Dichter, eindringlicher, universeller. Das diesjährige Festival ist besonders

0: die für eine slowenische Kompanie diesen Abend kreiert haben. Sie behandeln darin den typischen westlichen Tanzkanon, also von Martha Graham bis zum triadischen Ballett und machen damit eigentlich auch sehr ironisierend darauf aufmerksam, wie wenig Osteuropa in dem, was wir als Tanzgeschichte begreifen, eigentlich vorkommt.
1: Ein Abend, der richtig viel Spaß macht und gleichzeitig auf kulturelle Machtgefälle und die ungerechte Dominanz gewisser Stile aufmerksam macht. Ein Thema, das ebenfalls leitend ist für das Mitmacht-Tanz-Battle Outbox Me. Noch bis morgen Abend läuft die Anmeldefrist für die Veranstaltung auf dem Tempelhofer Feld, bei der auch ihr eure Tanzskills unter Beweis stellen könnt.
0: Das kann man sich dann so vorstellen, dass es ein Anmeldeverfahren gibt, wo wirklich jede Person, die Lust hat, sich anmelden kann. Bis zu 60 Leute werden zugelassen, dann ist Schluss. Und diese 60 Personen kommen dann in einer sogenannten Vorauswahl der Pre-Selection auf dem Tempelhofer Feld zusammen, tanzen dann jeweils einmal eine Minute vor einer dreiköpfigen Jury und dann werden 16 Personen ausgewählt, die dann in die K.O.-Runde, wie man das vielleicht sich so in einem Battle-Format vorstellt, weiterziehen.
1: Die Jury bewertet den künstlerischen Ausdruck und weniger die Technik. Die lässt sich bei so unterschiedlichen Tanzstilen eh schwer vergleichen. Genregrenzen, Körpersprachen, Kommunikationsform, Identitäten. Das alles ist fließend. Bei Outbox Me zeigt sich das unter freiem Himmel auf dem Tempelhofer Feld. Zu sehen am Samstag ab 15 Uhr. Kostenfrei und für alle zugänglich. Ein schöner Höhepunkt von Tanz im August, denn menschlicher und nahbarer als durch Bewegung und Tanz können wir uns kaum ausdrücken.
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12: Guten Tag.

Celia war Ola hier auf 100,6 Flux FM. Wen schützt der Staat, wenn Rechtsextreme ihn unterwandern? Genau diese Frage stellt der Film Staatsschutz und das auf ziemlich radikale Weise. Es geht um Rassismus, es geht um rechte Strukturen hier in Deutschland und dieser Film ist jetzt in den Kinos und ob der gut ist, das weiß mein Kollege Flux FM Filmexperte Ron Stocklers. Da werden wir gleich mal um 11:30 draufblicken. Staatsschutz, der neue Film, der, ich kann es ja schon mal verraten, auch richtig mit Preisen schon überhäuft wurde. Ob er gut ist, das klären wir gleich. Jetzt gibt es erstmal noch Blauzone mit Promises of No Man's Land.

Blauzone, Promises of No Man's Land. Ihr hört 100,6 Flux FM. Und bei Blauzone, da muss ich immer wieder an die Corona-Zeit denken. Das ist eigentlich gar nicht so schön im ersten Moment, aber es war dann doch ganz nett. Kurz mal ein kleines Flashback in so den Alltag beim Radio während Corona. Wir mussten ja auch von jetzt auf nachher komplett alle Besucher einschränken. Und das hat natürlich auch bedeutet, dass keine Musiker, keine Musikerinnen mehr bei uns vorbeigekommen sind und alles nur noch über Zoom ablief. Und ja, das ist zwar toll und das machen wir heute gelernt aus dieser Zeit auch immer noch hin und wieder. Aber war schon eine sehr spezielle Zeit, nur noch per Bildschirm mit KünstlerInnen sich zu unterhalten. Und auch Blauzone war da mit dabei. Da haben wir damals sogar was ausprobiert und haben dann noch Fans mit in den Call geholt. So gesehen eigentlich auch eine sehr schöne Erinnerung, weil das war dann doch sehr lustig am Ende. Musik gibt's jetzt von Wilderbuch. Nawal Wapi, ihr hört 100,6 Flux FM. Schönen Donnerstag euch da draußen.

0: Das war ein Bilderbuch, Nahuel Wappi hier auf 100,6 Flux FM. Schon ein bisschen älter die Nummer, in Kürze gibt's aber wieder ganz viel Neues von Bilderbuch, denn die bringen in diesem Jahr noch ein neues Album raus, Unendlich Plus Eins wird's heißen. Da haben wir auch schon ein paar Songs hier bei uns auf Flux FM laufen und sehr gespannt, was denn dann das ganze Album für uns bereithält. So, kurzer Blick auf die Uhr, es ist mittlerweile schon 11:30.
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0: Im Rahmen der Berlinale, da werden jährlich nicht nur goldene und auch silberne Bären vergeben, nein, es gibt auch einen Panorama-Publikumspreis, ein Award, bei dem die ZuschauerInnen der Filmfestspiele direkt ihren Favoriten aus einem speziellen Programm, eben dem Panorama-Programm, auszeichnen. Und in diesem Jahr ging dieser Award an einen Film aus Deutschland. Staatsschutz heißt der. Und passend zum Kinostart stellt uns den jetzt mal mein Kollege Ron Stocklers vor.
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2: 19.484 Fälle rassistisch motivierter Gewalt gab es allein 2025. Das Problem, die meisten Verfahren werden eingestellt. Das weiß auch Staatsanwältin Seo Kim. Sie arbeitet in der Abteilung Staatsschutz, verhandelt politisch motivierte Straftaten und gerät selbst ins Visier. Auf dem Weg zur Arbeit wird sie mit einem Molotow-Cocktail angegriffen.
3: Ich bin eine Anwältin, die sich in der rechten Szene auskennt.
4: Ihre Behörde kennt sich ja besser in der linken Szene aus.
3: Frau Thielemann, wir ermitteln in alle Richtungen.
4: Ja, Sie sind neutral. Aber komischerweise interessiert sich die Staatsanwaltschaft auffallend wenig für meine Mandantin, wenn sie Opfer von Straftaten sind. Wenn sie ihnen etwas vorwerfen können, dann sind plötzlich alle Helfer.
2: Eine Erfahrung, die auch die Deutsch-Koreanerin macht. Als ihre Behörde blockiert, ermittelt sie auf eigene Faust. Und schnell zeigt sich, hinter dem Angriff steckt ein rechtes Netzwerk, das schon in frühere Fälle verwickelt war. Ermittelt wurde meist nur halbherzig, Verfahren wurden eingestellt. Eine Tatsache, die Seo hinterfragt und dabei auf Widerstand stößt.
5: Auf wessen Seite stehen Sie eigentlich? Warum haben Sie denn kein Vertrauen in Ihre eigene Behörde?
3: Ich bin hier das Opfer.
5: Ja. Aber das gibt Ihnen doch nicht das Recht, die Augen vor der Realität zu verschließen. Ich meine, Sie, reißen Sie sich jetzt mal zusammen, Frau Kim. Sie sind in erster Linie Repräsentantin dieses Staates.
2: Im Fall von Staatsschutz entwickelt sich ein packender Justizthriller. Laut Regisseur Faraz Shariat wurde für die Story nicht nur zu realen Fällen wie dem NSU oder dem Neukölln-Komplex recherchiert, auch die Perspektive Betroffener war beim Filmdreh wichtig.
6: Was berichten eigentlich Opfer rechter Gewalt im Kontext von Justiz und Polizei und was für Erfahrungen haben die da gemacht? Warum gibt es so einen Vertrauensverlust in die deutschen Behörden? All diese Dinge kommen dann ja auch immer wieder ans Set. Also weil wir Szenen haben, wo es darum geht, weil wir aber auch Leute in der Statisterie zum Beispiel hatten, die Überlebende waren von Anschlägen.
2: Ungeschönt blickt der Film auf institutionellen Rassismus in der deutschen Justiz und hinterfragt, wer ihn möglich macht. Für Shariat nicht nur eine filmische, sondern womöglich gar Aufgabe einer Demokratie.
6: Es gibt ja diesen Mythos, der im Film auch zitiert wird, dass das deutsche Justizsystem eigentlich das objektivste der Welt ist. Und gleichzeitig kann ein System oder eine Justiz nur so objektiv sein wie die Menschen, die dort arbeiten. Und das ist eine Wahrheit, an die ich glaube. Und warum sozusagen auch so ein Bekenntnis zur Subjektivität ein wichtiger Schritt ist, um dieses System vielleicht gerechter zu machen.
2: Nicht wegsehen, sondern das System verbessern. Dieser Devise folgend präsentiert Staatsschutz eine Geschichte, die wütend macht. Wütend über ein System, das Schwachstellen hat, die schon ausgenutzt werden. Wütend aber auch darüber, dass wir als Gesellschaft zulassen, dass die deutsche Justiz vor allem von rechts ausgehöhlt wird.
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0: Der Film Staatsschutz ab sofort also in den deutschen Kinos zu sehen, vorab gesehen und empfohlen von Ron Stocklers. Und mehr zum Film gibt's auf fluxfm.de und in der Flux Music App. Da gibt's dann zum Beispiel auch das komplette Interview von Ron mit Regisseur Faraz Shariat.

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The Head and the Heart, Lost in My Mind. Ihr hört 100,6 Flux FM. Gucken wir mal ein bisschen drauf, was wir noch bis 12 so an wunderbarer Musik haben. Wir haben noch Jungle für euch mit dabei. Musik aus der aktuellen Platte, die vor kurzem rausgekommen ist. Außerdem noch Neues von Uche Jara, die seit kurzem ja auch bei Bilderbuch mitmischt und mit denen auf Tour gehen wird. Hat aber auch mal wieder was Solomäßiges im Petto. Neue Single stelle ich euch gleich vor. Außerdem haben wir noch die Black Eyed Peas für euch mit Joints and Jam. Und jetzt gibt es erstmal noch Olivia Rodrigo. Drop Dead. Ihr 100,6 Flux FM. Schön, dass ihr da seid.

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1: Musik von einer Österreicherin, die allerdings mittlerweile in Berlin lebt und die eigentlich alles kann. Sie ist Multi-Instrumentalistin, sie schreibt fantastische Songs, sie produziert. Sie ist mittlerweile auch Teil von Bilderbuch und wird mit denen auf Tour gehen. Jetzt gibt's an der Stelle neue Musik von ihr. Ein neuer Song, der hier bei Flux FM in der Playlist gelandet ist. Und zwar Hello Hello. Die Rede ist von, ich hab's noch gar nicht gesagt, Uche Yara. Fantastische, ja, experimentelle R&B, Pop, Indie-Rock-Mischung, die sie da macht, hat schon ganz, ganz viele tolle Festivals auch gespielt, auch international mittlerweile sehr viel Anklang gefunden. Und die neue Single, sehr fesselnd, sehr eindringlich, macht richtig, richtig viel Spaß. Hello, hello, Uche Yara, neu auf Flux FM.

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2: Mit Elke Martens. In Nepal und Tibet laufen nach den verheerenden Sturzfluten gestern die Such- und Rettungsarbeiten. Bisher melden die Behörden mehr als 160 Tote. Doch es wird befürchtet, dass die Opferzahlen noch weiter steigen. Mehr als 1300 Menschen werden noch vermisst, darunter auch 8 Deutsche. Ursache für die Flutwelle war vermutlich ein gewaltiger Gletscherabbruch in einen Fluss, teilte die Katastrophenschutzbehörde mit. In der Debatte um die Abschaffung der Rente mit 63 deutet einiges auf einen Kompromiss hin. Kanzleramtsministerin Wagen sagte bei NTV, das Aus der abschlagsfreien Rente nach 45 Versicherungsjahren könne nicht ab dem ersten Tag kommen. Es werde eine Zeit des Übergangs geben sowie Härtefallregeln. Solche Regelungen seien auch ein Anliegen der ostdeutschen Ministerpräsidenten gewesen, so Wagen weiter. Ab heute beschäftigen sich die Fraktionsspitzen von Union und SPD mit den Plänen. Die Unternehmen in Deutschland wollen weniger Stellen abbauen als bisher. Das IFO-Beschäftigungsbarometer stieg zwischen Juli und August, sagte IFO-Konjunkturchef Wollmershäuser. Er sprach von einer leichten Aufwärtsbewegung. So stieg in der Industrie das Beschäftigungsbarometer des IFO auf den höchsten Wert seit März 2024. Auch bei Herstellern von Datenverarbeitungsgeräten sowie der Nahrungsmittelindustrie soll die Beschäftigungszahl laut Umfrage steigen. In Summe würden aber immer noch Arbeitsplätze abgebaut, so Wollmershäuser. In Brandenburg wird der digital gestützte Unterricht an Schulen ausgebaut und weiterentwickelt. Das Landeskabinett hat grünes Licht gegeben für den Digitalpakt 2.0 zwischen Bund und Ländern. Der Bund stellt bis zu 2,5 Milliarden Euro bereit, die Länder erbringen den gleichen Anteil. Brandenburg erhält damit rund 64 Millionen Euro, speziell zur Förderung der IT-Infrastruktur und der digitalen Ausstattung an den Schulen. Soweit das Neueste aus der Flux FM Nachrichtenredaktion. Das Wetter: den Tag über viel Sonne bei 26 bis 29 Grad. Morgen dann wechselhaft, teils mit Schauern oder Gewittern bei 28 Grad. Und am Samstag und Sonntag dann Sonne und Wolken und weniger warm.
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3: Kurz nach 12 haben wir es mittlerweile. Michael Gehrig für euch im Studio. Schönen Donnerstag.

Sam Smith, Money on My Mind, hier auf 100,6 Flux FM. Am Wochenende startet die Deutsche Oper in Charlottenburg in die neue Spielzeit. Und mit dieser neuen Spielzeit startet auch ein neues Leitungsteam. Dazu gehört mittlerweile auch die Unlimited-Leiterin Elisa Erkelenz. Unlimited, das ist die Sparte an der Deutschen Oper, mit der man mit der Oper zum Beispiel auch mal im Berghain zu Gast sein wird. Also Oper goes Techno-Club. Was da dahinter steckt, was da genau los sein wird, das werden wir in 20 Minuten klären hier auf 100,6 Flux FM. Der Kollege Marius Legowski, der hat mit der Unlimited-Leiterin Elisa Erkelenz gesprochen und wir schauen dann gleich mal drauf, was los ist an der Deutschen Oper und was die im Berghain machen. Jetzt gibt's erstmal Collect 200 voll ab auf 100,6 Flux.

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0: Superstar von Good Neighbors. 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
0: Neue Musik von einer absoluten Hausmarke, wenn es um so Bluesrock und Soul-Sachen geht. Und zwar von den Alabama Shakes. US-amerikanische Band rund um die Sängerin Frontfrau Brittany Howard, die mit ihrer Stimme allein schon diesen Sound der Band maßgeblich prägt. Die haben ja vor knapp 10 Jahren eigentlich so den richtig großen Durchbruch geschafft. Da haben sie bei den Grammys direkt mal 4 Preise abgeräumt und waren dann plötzlich in aller Munde. Seitdem ist viel passiert. Brittany Howard hat sich vor allem auch als Solokünstlerin hier und da verdingt, hat fantastische Soloalben rausgebracht und jetzt gibt es aber endlich mal wieder ein neues Alabama Shakes Album. Es ist das erste Studioalbum der Band seit über 11 Jahren. Sound and Color hieß das letzte und jetzt kommt also I Must Be Dreaming und zwar genau morgen. 28. August, da erscheint die neue Platte. Da haben Fans wirklich lange drauf hingesehen. 11 Jahre, das ist eine wirklich verdammt lange Zeit. Einer der Songs aus diesem Album ist schon ein bisschen draußen, heißt I Feel Hope Coming und der ist neu auf 100,6 Flux FM.

11 lange Jahre mussten Fans warten und jetzt gibt's dann also endlich ein neues Album von den Alabama Shakes. I Must Be Dreaming kommt dann morgen raus. I Feel Hope Coming haben wir gerade gehört hier auf 100,6 Flux FM. Der Song also neu bei uns, werdet ihr also ab sofort auch öfters hören. Und ja, und dann freuen wir uns sehr auf die neue Platte, die dann morgen rauskommt. 11 Jahre, das ist wirklich eine verdammt lange Zeit. Und ja, es ist dann am Ende auch wegen dieser langen Pause erst das dritte Studioalbum von den Alabama Shakes.

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0: Alles neu für Tony hier auf 100,6 Flux FM. Wir haben es 12:30.
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0: Alles neu an der Deutschen Oper in Charlottenburg. Mit dem Spielzeitbeginn jetzt am Wochenende startet da nämlich auch ein neues Leitungsteam. Und das lässt es mit einem durchgehenden 30-Stunden-Programm direkt mal ordentlich krachen.
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0: Neben Oper, experimentelle Musiktheater und Tanz spielen soziale Kunstformen, aber auch Pop- und Clubkultur künftig eine ganz, ganz große Rolle. Das beweist die neue Sparte Unlimited, mit der die Oper auch im Berghain zu Gast sein wird. Flux FM-Redakteur Marius Legowski im Gespräch mit Unlimited-Leiterin Elisa Erkelenz.
2: Ihr habt euch für die neue Spielzeit ein vielsagendes Motto überlegt, Make Love... Was steckt dahinter? Geht's um die Liebe zur klassischen Musik, zur Oper?
3: Also für mich persönlich steht das Motto Make Love dafür, dass die Oper sehr viel mit dem Leben zu tun haben kann, dass sie dazu einlädt, die Gegenwart auch zu reflektieren. Also dass es eben nicht nur Repertoire und Geschichte ist, sondern eigentlich eine Möglichkeit, das, was in der Welt passiert, um uns herum zu verdauen auf eine künstlerische Art und Weise.
2: Du verantwortest eine Sparte, die ihr jetzt gerade neu etabliert habt. Wen wollt ihr erreichen mit dieser Reihe Unlimited?
3: Ein Standbein davon ist, dass wir rausgehen in die Stadt. Also bei Beispiel, wir haben eine Composer in Residence, Bara Gisler-Dottir, die eine große neue Komposition schreibt, Good Vibes Only. Und mit Unlimited docken wir uns da an. Wir machen mit dem ZDM-Festival zum Beispiel dann ein Solokonzert mit ihr im Berghain, machen ein Ensemblestück auch mit ZDM und ihr in der Gedächtniskirche. Wir machen ein Konzert der Reihe Cantadoras. Das ist eine neue Reihe von Unlimited, wo wir Frauenstimmen verschiedener Musiktraditionen einladen, und in dem Fall habe ich dann eine Stimme ausgewählt, sein Konamchilak, die ästhetisch einfach sehr zu der Musik von Bara passt. Wir machen aber bei Unlimited auch Late Nights, also machen quasi die Bühne zum Tanzraum, aber auch da jetzt nicht nur aus dem Gedanken, die Oper ist jetzt auch ein Club, sondern eher zu gucken, okay, was macht diese Verschiebung in die Nacht? Was kann dieser Raum irgendwie noch anbieten? Wir laden dann auch da PartnerInnen aus der Clubszene ein, jetzt zum Beispiel bei unserem Opening, wo der Omsk Social Club dann diese Late Night gestaltet und die DJs sich quasi mit Archivaufnahmen von Tannhäuser zum Beispiel auseinandersetzen, bis es dann industriell und sehr ravig wird. Aber ein Herzstück will ich noch erwähnen, das ist und bleibt die Tischlerei. Das ist ja auch eine Besonderheit an der Deutschen Oper, dass es diesen zweiten Spielort gibt, der einfach großartig ist und wo man ganz andere Art von Musiktheaterproduktionen auch entwickeln kann.
2: Eine sehr breite Auffassung von Oper, von Musiktheater und von Kunst, die ihr jetzt mit der kommenden Spielzeit an der Deutschen Oper hier in Berlin feiern wollt. Das werdet ihr mit Sicherheit auch schon am Eröffnungswochenende den Menschen hier in der Stadt präsentieren. Samstag, Sonntag, da werdet ihr das Haus über sehr viele Stunden öffnen. Und was können wir dort erleben? Wird es dort verschiedene Musiktheateraufführungen geben oder auch ganz andere Sachen?
3: Ganz andere Sachen. Also das ist in dem Fall kuratiert von Rirkrit Theravanija. Das ist ein thailändischer, recht bekannter bildender Künstler.
2: Und war hier in Berlin jetzt auch gerade vertreten, genau, im Martin-Gropius-Bau. Genau. Da gab es eine große Retrospektive, ganz toll.
3: Genau. Und sein Zugriff ist ja eigentlich immer eine sehr soziale Praxis, auch mit diesen Räumen umzugehen. Also er wird kochen, es wird eben diese Late Night geben mit dem Omf Social Club. Es wird eine Parade geben mit KünstlerInnen. Man kann sich Kostüme anziehen, mitlaufen mit Musik. Die Big Band spielt auf dem Vorplatz. Es gibt aber auch Kinderschminken, Orchesterkonzerte, also das Gewohnte mit quasi nochmal einer anderen Perspektive auf dieses Haus. Und das ist so ein bisschen sein Motto für das Wochenende. Das heißt, nur wenn die Menschen hier leben, also es geht eigentlich um das ganze Gewusel, was Oper auch mit all den Menschen, die dort arbeiten, ist.
0: Elisa Erkelenz, Leiterin der neuen Sparte Unlimited an der Deutschen Oper in Charlottenburg. Marius, der hat noch ausführlicher mit ihr gesprochen. Das komplette Interview und das Programm des Eröffnungswochenendes findet ihr unter Aktionen auf fluxfm.de und in der Flux Music App.
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Brain von Dagny hier auf 100,6 Flux FM. Und damit packen wir jetzt erstmal wieder ein bisschen die Gitarre aus. The Preachers, Is This How You Feel? Wart ihr eigentlich gestern beim Bergfest? Ich war leider nicht da, hab mir aber sagen lassen, es war fantastisch. 5 Ausgaben gibt's noch, nächste Woche geht's dann weiter mit der nächsten Bergfest-Edition. Da haben wir also noch einiges in petto für euch in diesem Jahr.

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Trampoline mit No Love, No Kisses hier auf 100,6 Flux FM. In der nächsten Stunde um 13:30, da gibt's hier auf Flux FM Infos zum Kinderkulturmonat. Im Oktober nämlich gibt's ganz, ganz viele tolle, fantastische Veranstaltungen für Kinder hier in Berlin, die alle was mit Kultur zu tun haben. Tanz, Theater, Musik, you name it. Alles kostenlos, man muss sich allerdings anmelden. Ab Sonntag geht das. Wie genau und was da so geboten sein wird, klären wir dann in der nächsten Stunde hier.

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1: Um 1. Mit Elke Martens. Kanzleramtsministerin Wagen hat einen Kanzlertausch nach den Landtagswahlen in Ostdeutschland ausgeschlossen. Friedrich Merz werde danach Kanzler bleiben, sagte Wagen bei NTV. Die Bundesregierung werde damit weitermachen, die gemeinsam vereinbarten Reformprojekte jetzt umzusetzen. Es gehe um die großen Projekte Rente, Pflege und Bürokratieabbau. In Sachsen-Anhalt wird in 1,5 Wochen gewählt, in Berlin und Mecklenburg-Vorpommern am 20. September. SPD-Fraktionschef Mirsch will im Grundsatz an der geplanten Abschaffung der sogenannten Rente mit 63 festhalten. Er peile aber Sonderregelungen für Härtefälle an, sagte Mirsch im Deutschlandfunk, mit Blick auf die Empfehlung der Rentenkommission, die zu der Abschaffung rät. Der SPD-Politiker sagte aber auch, dass er an der eigenen Basis große Kritik daran wahrnehme. Ein Kompromiss innerhalb der Koalition in dieser Frage könnte zum Beispiel Übergangsfristen beinhalten, Regeln zum Vertrauensschutz und die Einführung einer neuen Schutzrente für Härtefälle, so Mirsch weiter. Heute treffen sich die Koalitionsfraktionen, um nach der Klausur der Bundesregierung in Neu-Hardenberg den weiteren Fahrplan festzulegen. Nach der verheerenden Sturzflut in Nepal werden mindestens 8 Deutsche vermisst. Insgesamt gäbe es keine Nachrichten von rund 500 Ausländern, teilte die nepalesische Tourismusbehörde mit. Darunter knapp 200 Touristen aus Indien, 60 Reisende aus den USA und 33 Briten. Insgesamt werden nach Behördenangaben in Nepal und China mehr als 1.300 Menschen vermisst. 165 Menschen wurden bereits tot geborgen. Ursache für die riesige Sturzflut war nach Angaben der US Erdbebenwarte vermutlich ein Gletscherabbruch. Das Robert-Koch-Institut hat neue Zahlen zu den Hitzetoten dieses Sommers veröffentlicht. Nach neuesten Schätzungen starben bis Mitte dieses Monats etwa 15.800 Menschen an den Folgen der Hitze. Es handele sich um Schätzungen. Die tatsächliche Zahl könne noch höher liegen, so das RKI. In den vergangenen 10 Jahren gab es nicht annähernd so hohe Todeszahlen wie in diesem Jahr. Soweit das Neueste aus der Flux FM Nachrichtenredaktion. Das Wetter: den Tag über viel Sonne bei 26 bis 29 Grad. Morgen dann wechselhaft, teils mit Schauern oder Gewittern bei 28 Grad. Und am Samstag und Sonntag dann Sonne und Wolken und weniger warm.
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3: Kurz nach 1 ist es mittlerweile. Micha Gehrig noch für euch im Studio. Schönen Donnerstag euch da draußen. Musik jetzt von The Boxer Rebellion, Flowers in the Water.

DJ Kotze, Pickup in der Even Shorter Version. Die lange, die ist aber auch sehr gut. Ihr hört 100,6 Flux FM an diesem Donnerstag, wo wir jetzt mal einen Blick vorauswagen in die nächste Woche. Dienstagabend, 1. September, da solltet ihr euch nämlich aufmachen in den Privatclub hier bei uns um die Ecke an der Skalitzer Straße. Denn da gibt's ein fantastisches Konzert zu erleben mit Brother Wallace. Brother Wallace ist wirklich eine absolute Naturgewalt, wenn man ihn mal auf der Bühne gesehen hat. Hat mit gerade mal 11 Jahren angefangen, Musik zu machen. Klassisch in den USA ganz oft in der Kirche. Da hat er nämlich Klavier gespielt. Hat eine ganz, ganz große Liebe zum Gospel. Hat unter anderem auch schon mit großen Gospel-Legenden zusammen auf der Bühne gestanden. Und in den letzten Jahren, da hat er sich dann zusammengetan mit Dan Taylor. Das ist der Gitarrist von einer Band namens The Heavy. Und da wurde dann Soul mit Gitarre vermischt. Ganz, ganz fantastisches Debüt dann rausgebracht. Electric Love. Und mit diesem Album steht er also am Dienstag auf der Bühne. Im Privatclub, 1. September, präsentiert von Flux FM. Ihr könnt euch immer noch um Gästelistenplätze bemühen über fluxfm.de. Da habt ihr die Chance, noch welche zu gewinnen. Ansonsten geht auch ohne Gästelistenplätze hin. Ich kann es euch sagen, das ist wirklich ein fantastischer Sänger, eine unglaubliche Stimme. Wer den mal live gesehen hat, weiß, wovon ich spreche. Brother Wallace, 1. September, präsentiert von Flux FM, also im Privatclub. Wir hören ihn mit Gone with the Wind.

Ein richtiger Flux FM Klassiker, The Streets mit Has It Come To This. Der britische Plattenladen Rough Trade vergrößert seinen Berliner Standort, denn rund 2,5 Jahre jetzt nach der Eröffnung zieht der Store innerhalb des Kalle Neukölln, da wo er jetzt schon ist, in eine größere Fläche um, und der Laden an der Karl-Marx-Straße, der war ja im April 2024 eröffnet worden, so als erster Rough Trade Standort in Deutschland. Und jetzt gibt's also mehr Platz für Vinyl, Veranstaltungen und musikalische Community, denn der Rough Trade Store, der versteht sich längst nicht mehr nur als Plattenladen, sondern natürlich auch als Veranstaltungsort. Am Standort selbst, da ändert sich jetzt nichts. Rough Trade bleibt im Kalle Neukölln, bekommt dort aber deutlich mehr Raum für sein Berliner Programm. Glückwunsch.

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0: The Non-Binary Artist Tash Sultana. Und Tash hat über Pretty Lady hier gesungen. Und von Pretty Lady kommen wir jetzt zu einem, ich weiß gar nicht, ob er pretty ist, aber er ist ziemlich lustig.
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0: Anthony Smirek ist zurück. Nach dem Durchbruch mit seinem Debütalbum Service Station at the End of the Universe liefert der britische Spoken-Word-Künstler nun den Nachfolger. Decoding Bird Songs ist unser Flux-FM-Album der Woche. Eine Platte voller Poesie und Clubbeats. Und warum dabei ausgerechnet Snooker und die Chaos-Theorie die Hauptrollen spielen, erzählt euch Musikredakteur Daniel Meinl.
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3: Ein sympathischer Typ mit Schnauzer aus Manchester, der lebenskluge Poesie in sein Mikro rappt, unterlegt von Clubbeats. Klingt simpel, aber was Anthony Smirek aus dieser musikalischen Kombination herausholt, ist faszinierend. Für sein neues Album Decoding Bird Song hat er sich intensiv mit dem Thema Zufall beschäftigt und ausgerechnet mit Snooker. Genauer gesagt mit einer Doku über Snooker-Legende Ronnie O'Sullivan. Der Song Chalk ist eine Ode an das Kreiden des Kös.

0: Eine winzige Handlung, die am Ende einen marginalen Unterschied macht und über Sieg oder Niederlage entscheiden kann. Für Smirek die perfekte Metapher für den Kontrollverlust im Leben und in der Musikindustrie.
1: Chalk spielt darauf an, dass man nichts kontrollieren kann. Diese Metapher, dass Leute einen Kö mit Kreide markieren, das ist nebensächlich. Und ich liebe die Vorstellung, dass wir versuchen, etwas zu kontrollieren, das nicht kontrollierbar ist. Man kann sein Leben nicht kontrollieren. Man kann nicht kontrollieren, was einem widerfährt. Man kann nur kontrollieren, wie man sich dabei fühlt.
0: Um dieses Chaos des Lebens aufzufangen, flüchtet sich der ehemalige Lehrer für Kinder mit Förderbedarf in die schützenden Arme der elektronischen Musik. Mittlerweile ist selbst Superstar-DJ Solomon-Fan, hat mit Smirek einen noch unveröffentlichten Song aufgenommen. Der repetitive Rhythmus des Clubs ist für den Briten nicht einfach nur mit Feiern verbunden, es ist ein Anker.
1: Ich finde, dass elektronische Musik ein perfektes Medium für Literatur und Worte ist, wenn man es richtig macht. Für mich war sie schon immer eine Art Flucht. Ich habe fast das Gefühl, ich könnte besser schlafen, wenn ich vor einem riesigen Lautsprecher stünde, aus dem Musik kommt. Es hat einfach etwas an sich, das mich ins Gleichgewicht bringt und beruhigt.

0: Der Dancefloor als Ort für tiefgründige Gedanken über sich selbst, das Leben und die Gesellschaft, in der wir leben. Ein Konzept, das Anthony Smirik auf Decoding Birdsong meisterhaft perfektioniert und damit an den Hype der letzten Jahre anknüpft.
1: Decoding Birdsong, das Album von Anthony Smirik, ist Album der Woche geworden. 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Und wir hören jetzt Anthony Smirik mit The First 5 Minutes of Magnolia. Und Pretty Girl macht auch noch mit.

Gute Nachrichten mal aus der Berliner Kulturszene. Die muss man schon ein bisschen suchen. Das Land Berlin hat sich mit dem Eigentümer der Kulturbrauerei auf eine Verlängerung des Mietvertrags geeinigt. Also ab 2027 sollen wichtige Kulturflächen für weitere 10 Jahre gesichert sein. Insgesamt rund 4.600 Quadratmeter. Und damit bleibt auch das Kesselhaus und das Maschinenhaus erhalten, die seit Jahrzehnten ja für Konzerte, Clubnächte und auch natürlich Festivals stehen, wie das Pop Not Pop Festival oder das Popkulturfestival. Zuletzt war ja die Zukunft des Areals allerdings jetzt nicht immer sicher, unter anderem wegen Verkaufsplänen und steigenden Mieten. Und die neue Vereinbarung, die schafft jetzt erstmals Planungssicherheit für die Clubs und die Institutionen, die dort sind. Also für Berlins Kulturszene ein wichtiges Signal. Ist ja auch mal gut, eins in der Richtung zu haben. Bestandsschutz. 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

0: Alice Noah mit Always Been You. Das klingt ja nach Verschmelzung. Wir gucken jetzt mal hier in unser ganz besonderes musikalisches Schatzkästchen rein.
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0: Jetzt kommt You mit Y und U geschrieben. Yunus Emre Can ist das eigentlich. Der verbindet Pop, Rock und ein bisschen Rap miteinander. Und ja, setzt uns jetzt mal die rosarote Brille ab. Denn viele haben sie ja auf und ignorieren eben Dinge, die eigentlich gerade ziemlich wichtig sind, wie Klimakrise, soziale Ungleichheit und Krieg. You, hier bei uns alle diesen Song eingespielt und jetzt gibt's ihn hier nur so zu hören in der Live-at-Flux-FM-Version Rosarote Brille.
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0: Rosa roten Brille.
1: Der Ju war das hier mit rosarote Brille. Ja, wo ihr noch mehr tolle Brillen bekommt, weiß ich nicht, aber wo es tolle Sounds gibt, die hier in den Flux FM Hallen entstanden sind und ihr die gerne nachhören könnt, verraten wir an dieser Stelle.
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2: Mit Elke Martens. Nach der Sturzflut in Nepal kommen Hilfszusagen aus aller Welt. Die Vereinten Nationen wollen Hilfsgüter und Helfer bereitstellen. In einer gemeinsamen Erklärung bekundeten auch Australien, Großbritannien, die EU, Norwegen und die Schweiz ihre Solidarität mit der Bevölkerung Nepals. Kanzler Merz signalisierte ebenfalls Deutschlands Bereitschaft zur Unterstützung. Und auch aus China, den USA und Indien kommen Hilfszusagen. Unterdessen laufen die Such- und Rettungsarbeiten auf Hochtouren. Fast 340 Menschen konnten bisher lebend mit Helikoptern in Sicherheit gebracht werden. Doch mindestens 1300 Menschen werden noch vermisst, darunter auch 8 Deutsche. Inzwischen wurden in Nepal 270 Tote geborgen. Die Stimmung der Verbraucher in Deutschland verbessert sich, doch die Lust am Einkaufen, die bleibt noch gering. Das zeigt der Konsumklimabericht der GfK-Marktforscher und des Nürnberg-Instituts für Marktentscheidungen. Hauptgrund für die positivere Stimmung sind demnach die stark gestiegenen Erwartungen der Menschen, mehr zu verdienen. Auch die allgemeine wirtschaftliche Lage verbessert sich. Das könnte an den positiven Signalen aus der Wirtschaft liegen, dass etwa das Bruttoinlandsprodukt im Frühjahr höher ausfiel als erwartet. Die Schwarzgruppe aus Baden-Württemberg plant, ein neues Rechenzentrum in Mecklenburg-Vorpommern zu bauen. In den nächsten 7 Jahren soll das Datacenter in der Nähe von Rostock entstehen, teilte das Unternehmen mit. Für den Bau sollen 5,6 Milliarden Euro aufgewendet werden. Zu der Schwarzgruppe gehören Lidl, Kaufland und das Unternehmen Schwarz Digits. Es baut bereits ein Rechenzentrum in Lübbenau im Spreewald. In den kommenden 3 Jahren wird die Kaiser-Wilhelm-Gedächtniskirche für rund 40 Millionen Euro saniert. Im historischen Teil werden die Mosaike gesichert, die Ausstellung erneuert und die Turmruine für Besucher zugänglich gemacht, heißt es von der Stiftung. Bei den daneben stehenden Gebäuden aus den 60er Jahren werden unter anderem die Betonwaben und die blauen Glasfenster saniert. Im nächsten Jahr beginnen dann die Arbeiten an dem schon eingerüsteten Glockenturm. Die Sanierungsarbeiten an der Ruine, die sollen schon im nächsten Monat starten. Soweit das Neueste aus der Flux FM Nachrichtenredaktion. Das Wetter: den Tag über viel Sonne bei 26 bis 29 Grad. Morgen dann wechselhaft, teils mit Schauern oder Gewittern bei 28 Grad. Und am Samstag und Sonntag dann Sonne und Wolken und weniger warm.
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3: Und Matti Weg sitzt im Studio und schaut auf die Spree.

0: Lana Del Rey mit ihrem Geburtssong, ne? Mit dem hat sie ja wirklich eine Weltkarriere gestartet. Videogames. Aber nicht nur nachts daddeln und auf der Couch rumliegen. Nee, nachts kann man auch mal rausgehen. Aber jetzt nicht irgendwie doof rumlaufen, sondern hier bitte hingehen.
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0: Ja, ich find dich äußerst sympathisch.
1: Sympathisch, ja, so heißt der Song von Maiberg. Ich finde, das ist schon mal ein ganz guter Start, ne? Vielleicht ja in die richtige Beziehungsrichtung. Kishibashi, der ist eigentlich der Künstler Kaoru Ishibashi und der ist Amerikaner und ist Sänger, Violinist und Musiker. Seine Mischung so aus Indie-Pop, Klassik und elektronischen Sounds, die bringt er heute auf die Bühne im Berliner Hole 44. Aber vorher kommt er aus dem Hole raus, nämlich hier in mein schönes Studio und wir quatschen ein bisschen über seine neuen und klassischen tollen Songs, die wirklich zeitlos sind. Also freut euch auf Kishibashi hier gleich im Interview.

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0: Macht die Lauscher auf, kommt näher ans Radio ran, denn hier gibt's gleich schöne Sounds und ihr könnt sie sogar heute Abend live erleben.
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0: An dieser Stelle wollen wir euch ein ganz besonderes Konzert ans Herz legen, was heute Abend im Hall 44 stattfinden wird. Denn er ist nicht nur Komponist und auch Violinist, sondern er hat vor 10 Jahren ein Album veröffentlicht, das seine Karriere auf jeden Fall ein wenig bis stark verändert hat. Deshalb feiert er jetzt auch 10-Jähriges von seinem Album Sunderlust. Und hier im Studio ist Kishi Bashi. Hi and welcome.
2: Thank you. Dankeschön. Ich bin Kishi Bashi.
0: Hallo. Your German skills, bump up.
2: Yeah, don't lie. It's okay.
0: Okay. Ja, wir können auch gerne Deutsch weitermachen, wenn du möchtest.
2: Nein, ich verstehe es nicht.
0: Danke aber für diese Ehre, hier uns zu begrüßen auf Deutsch. Super cool. Ja, Kishi Bashi. So, you made several albums, but then there was 2016 or 15 where you recorded it and there was a change. So maybe we have to tell the people and describe them what kind of impact the album Sunderlust for you personally had and still has.
2: Wow. Okay.
0: So big questions.
2: Yeah, big questions. Yeah. So it was a very crazy time for me. I was just nonstop touring and kind of, you know, playing music and connecting with a lot of people. But ultimately, it took a toll on my family, you know. And so I think a lot of it is this kind of there's only so far and so fast you can go. And
0: okay. Yeah. Alles klar, also natürlich, klar, immer viel unterwegs in der Welt, dann ist aber irgendwie das Problem, dass dann auch eine Familie ist und dann muss man sich mal anders ändern. And then you thought, okay, let's do something different, use different instruments and be a bit more the guy who shows the insides.
2: The guy, yeah, my insides, yeah. I think a lot of it is, you know, there's a lot of synthesizers. Musically, it was a very exciting time. You know.
0: So I heard that you used also a Mini Moog, Wurlitzer, Juno, yep. and stuff. So yep. you bought it all. So you have a big park of synthesizers at home and spent a lot of money for it.
2: There was definitely lots of dollars spent in acquiring. But you know, Juno 106, yeah, Mini Moog, Series D, original.
0: So you produced it with Chris Taylor of the band Grizzly Bear. Mm-hmm. So it wasn't all on your own.
2: No.
0: Or how do we have to understand that?
2: Well, I took my. I pretty much had finished demos that I brought to him, and he's great in that he has great taste, and so he helped me like craft it into like a cooler sound, I would think.
0: Gut, also bin ich mit Chris Taylor von Grizzly Bear auch zusammengearbeitet, da waren schon die ersten Demos da, aber zusammen haben sie das ganze Album dann Sunderlust eingespielt. Sunderlust, it's, I say it in German, Sunderlust would be American or what else. So how came the name to you, Sonderlust? It sounds pretty German a bit.
2: Sonder, yeah. So Sonder was created by this person who's a poet, and he makes words that don't exist in English. And Sonder is the realization that everyone around you is the center of their own universe. And to realize that is humbling.
0: Okay, sounds good. And even sounds better, because now we are listening to a song by yours. Jetzt haben wir nämlich einen Song mal vom Album Sonderlust, Honey Buddy. Mm, sounds delicious.
2: Mm, danke.
0: Heute Abend im Hall 44, hier jetzt im Interview, Kishi Bashi. Gleich gibt's auch noch Tickets für heute Abend.

0: Kishibashi mit natürlich Honeybody, einem Song von seinem Album Sonderlast. Und das war ja 10-jähriges. Und zur Feier dieses Albums hat er jetzt auch schon einige Konzerte in Deutschland gespielt. So, you already played some concerts in Germany, don't you?
1: Yeah, and then tonight, Donnerstag. Abend.
0: Heute Abend, Donnerstag
1: heute,
0: ist er.
1: Heute,
0: ja,
1: Abend.
0: Heute Abend im Hole 44 wird er spielen. Das Tolle ist ja eigentlich, dass er ja irgendwie das Ganze jetzt solo macht oder doch mit Band. So you're on a solo tour.
1: Yeah, it's I'm basically forcing myself to try and create these songs by myself.
0: So what kind of instruments did you brought with you?
1: Yeah, violin and guitar and a loop and a beatbox.
0: Okay, beatbox, yeah. Violin loop, that's what you're famous for.
1: Some people know about it. Yeah.
0: Und natürlich seine Stimme auch. Ja, wir haben gerade noch gedacht, so hey, welchen Song könnte uns denn Kishibashi jetzt hier noch spielen? Und er sagte, ey, ich habe hier gerade einen. So, you brought a song, which is pretty actual at
1: yeah.
0: the moment.
1: So Dolly Parton just passed away and she's a huge inspiration for me as well as a lot, almost the entire world. So this is a song by Dolly Parton called Early Morning Breeze.
0: Den hören wir jetzt. Und wenn ihr heute Abend im Hole 44 dabei sein wollt, dann ruft mich jetzt an 030 2000 9000 Berlin 2000 9000 und wir hören Early Morning Breeze von Dolly Parton, in Stimmung gebracht von Kishibashi. Thank you.
1: Thank you. Okay, start? Ja. Yeah.

Ishibashi mit Dolly Partons Early Summer Breeze. Heute Abend vielleicht auch auf der Bühne. Ihr wollt dabei sein, ruft mich an 030 2000 9000.

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1: Brockhoff, die kommt zurück auf Tour. Die Hamburgerin, die verbindet ja so Indie-Rock mit, ich finde, ziemlich ehrlichen und auch verletzlichen Lyrics und einer Stimme so zwischen Kraft und Zerbrechlichkeit. Jetzt war sie auf vielen Festivals dabei, hat Support-Shows gespielt, zum Beispiel für Paolo Nutini. Jetzt geht's aber mit dem Debütalbum Easy Peeler auch mal auf eine eigene Tour. 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Wir hören sie mit The Carpet Song, Brockhoff.

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1: Um 4. Mit Elke Martens. Deutschland und 5 weitere EU-Länder fordern, dass das EU-Budget gekürzt wird. Der Vorschlag der EU-Kommission müsse um mehrere 100 Milliarden Euro reduziert werden, schreiben die 6 Länder in einer gemeinsamen Erklärung. Aktuell plant die EU-Kommission mit Ausgaben in Höhe von 2 Billionen Euro. Bundeskanzler Merz betonte nach einem Treffen mit den Regierungschefs aus den Niederlanden, Österreich, Dänemark, Finnland und Schweden, sie seien nicht geizig, es gehe vielmehr darum, den Haushalt zu modernisieren und finanzierbar zu halten. Mehr als 15 Länder, darunter Italien, Spanien und Polen, treten dagegen für ein größeres Budget ein und wollen bisherige Förderungen erhalten. Nach der Sturzflut in Nepal und Tibet steigen die Opferzahlen. Mindestens 1300 Menschen werden noch vermisst, darunter auch 8 Deutsche, heißt es von den Behörden. Die Zahl der gemeldeten Todesopfer liegt mittlerweile bei 350. Das Katastrophengebiet ist schwer zugänglich. Mehrere Fernstraßen sind durch die Schlammlawinen blockiert. Viele Brücken wurden durch die Sturzfluten weggespült. Ursache für die Flutwelle war vermutlich ein gewaltiger Gletscherabbruch, der eine Lawine aus Geröll und Eis ausgelöst hat. Die deutsche Eishockey-Nationalmannschaft hat einen neuen Bundestrainer. Den Job übernimmt der langjährige Angreifer der Eisbären und frühere Nationalspieler André Rankel, teilte der Deutsche Eishockeybund DEB am Nachmittag mit. Eisbären-Geschäftsführer Thomas Botstede freut sich im Interview mit uns über diese Entscheidung.
2: Das ist für André und auch für die Eisbären natürlich eine unfassbar tolle Geschichte und zeigt, wie gut die Eisbären, aber vor allen Dingen auch André arbeitet. Ich bin der festen Überzeugung, dass er der richtige Coach ist und kann dem DEB nur zu der Wahl gratulieren.
1: Das erste offizielle Spiel mit der Mannschaft hat Rankel im November beim Deutschland Cup. Außerdem wird er das Team als neuer Bundestrainer dann auf die Eishockey-Weltmeisterschaft im nächsten Jahr in Deutschland vorbereiten. Soweit das Neueste aus der Flux FM Nachrichtenredaktion. Das Wetter den Tag über viel Sonne bei 26 bis 29 Grad. Morgen dann wechselhaft, teils mit Schauern oder Gewittern bei 28 Grad. Und am Samstag und Sonntag dann Sonne und Wolken und weniger warm.
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4: Was wie ein Sommertag. Also ich bin ganz gut drauf. Ihr hoffentlich auch. Und wenn nicht, schicke ich so ein bisschen gute Vibes jetzt hier durchs Mikrofon an euch. Mit Somber und Potential. Alle Tracks, die ich hier spiele und so komisch ausspreche, die könnt ihr gerne natürlich nochmal nachlesen auf fluxfm.de in unserer Playlist.

0: Ein Höhepunkt im sommerlichen Kulturkalender, das Theaterfestival Tanz im August. Auch in diesem Jahr lockt die Veranstaltungsreihe wieder tausende Menschen in die Berliner Theater, aber auch auf das Tempelhofer Feld. FluxFM-Redakteur Marius Ligowski über brisantes Tanztheater und Dance-Battles zum Mitmachen.
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2: Tanzperformances auf internationalem Top-Niveau. Kluckuratiert auf die Berliner Bühnen gestellt. Dafür steht das Theaterfestival Tanz im August. Seit 37 Jahren. Gesellschaftliche Trends und Gefühle zum Weltgeschehen vermittelt Tanz anders als das gesprochene Wort. Dichter, eindringlicher, universeller. Das diesjährige Festival ist besonders dicht dran an unserer Gegenwart, erklärt Alina Lauer, Produktionsleiterin und Dramaturgin bei Tanz im August.
3: Was sich in diesem Jahr besonders im Programm niederschlägt, ist die Dringlichkeit, mit der die KünstlerInnen zurzeit auch im Tanz gesellschaftspolitische Themen, den Klimawandel und so weiter und so fort behandeln. Eben nicht nur thematisch, sondern auch ästhetisch. Also ich habe das Gefühl, wir haben dieses Jahr ganz viele Arbeiten, die sich stärker auch wieder auf Punk-Ästhetiken oder auf lautere Ästhetiken, auf ja intensive Erfahrungsräume berufen.
2: Ein sehr politischer Jahrgang. Das spiegelt sich auch in der ostmitteleuropäischen Performance Masterwork for Six Dance wieder.
3: Das sind zwei ungarische ChoreografInnen, die für eine slowenische Kompanie diesen Abend kreiert haben. Sie behandeln darin den typischen westlichen Tanzkanon, also von Martha Graham bis zum triadischen Ballett und machen damit eigentlich auch sehr ironisierend darauf aufmerksam, wie wenig Osteuropa in dem, was wir als Tanzgeschichte begreifen, eigentlich vorkommt.
2: Ein Abend, der richtig viel Spaß macht und gleichzeitig auf kulturelle Machtgefälle und die ungerechte Dominanz gewisser Stile aufmerksam macht. Ein Thema, das ebenfalls leitend ist für das Mitmacht-Tanz-Battle Outbox Me. Noch bis morgen Abend läuft die Anmeldefrist für die Veranstaltung auf dem Tempelhofer Feld, bei der auch ihr eure Tanzskills unter Beweis stellen könnt.
3: Das kann man sich dann so vorstellen, dass es ein Anmeldeverfahren gibt, wo wirklich jede Person, die Lust hat, sich anmelden kann. Bis zu 60 Leute werden zugelassen, dann ist Schluss. Und diese 60 Personen kommen dann in einer sogenannten Vorauswahl der Pre-Selection auf dem Tempelhofer Feld zusammen, tanzen dann jeweils einmal eine Minute vor einer dreiköpfigen Jury und dann werden 16 Personen ausgewählt, die dann in die K.O.-Runde, wie man das vielleicht sich so in einem Battle-Format vorstellt, weiterziehen.
2: Die Jury bewertet den künstlerischen Ausdruck und weniger die Technik. Die lässt sich bei so unterschiedlichen Tanzstilen eh schwer vergleichen. Genregrenzen, Körpersprachen, Kommunikation, Form, Identitäten. Das alles ist fließend. Bei Outbox Me zeigt sich das unter freiem Himmel auf dem Tempelhofer Feld. Zu sehen am Samstag ab 15 Uhr. Kostenfrei und für alle zugänglich. Ein schöner Höhepunkt von Tanz im August, denn menschlicher und nahbarer als durch Bewegung und Tanz können wir uns kaum ausdrücken.
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1: Wer kennt noch Wum? Wum und Wendelin. Gut, darum geht's aber nicht. Es geht um Wim. Und das ist eine Künstlerin aus Hamburg. Dahinter steckt nämlich hinter Wim Nina Müller. Und ja, die Songwriterin und hat sich jetzt mit Moritz Krämer zusammengetan. Teil von, klar, die höchste Eisenbahn. Kennen wir natürlich ewig. Und der Song, der da entstanden ist von Wim und Moritz Krämer, heißt Deine große Liebe. Und das soll eine freundliche Erinnerung daran sein, die Vergangenheit loszulassen und nicht ewig mit den Gespenstern von vorgestern zu verhandeln.

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0: Mein lieber Kollege Jakob und ich, manchmal Walzer, wenn wir Zeit haben. Schöne Grüße an dich, lieber Jakob. Danke fürs Programmplan. So, jetzt schauen wir aber mal auf Hochkultur.
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0: Alles neu an der Deutschen Oper in Charlottenburg. Mit dem Spielzeitbeginn am Wochenende startet ein neues Leitungsteam und lässt es mit einem durchgehenden 30-Stunden-Programm direkt mal krachen.
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0: Neben Oper, experimentellen Musiktheater und Tanz spielen soziale Kunstformen, aber auch Pop- und Clubkultur künftig eine große Rolle. Und das beweist die neue Sparte Unlimited, mit der die Oper auch im Berghain zu Gast sein wird. Flux FM-Redakteur Marius Ligowski im Gespräch mit Unlimited-Leiterin Elisa Erkelenz.
2: Ihr habt euch für die neue Spielzeit ein vielsagendes Motto überlegt, Make Love... Was steckt dahinter? Geht's um die Liebe zur klassischen Musik, zur Oper?
3: Also für mich persönlich steht das Motto Make Love dafür, dass die Oper sehr viel mit dem Leben zu tun haben kann, dass sie dazu einlädt, die Gegenwart auch zu reflektieren. Also dass es eben nicht nur Repertoire und Geschichte ist, sondern eigentlich eine Möglichkeit, das, was in der Welt passiert, um uns herum zu verdauen auf eine künstlerische Art und Weise.
2: Du verantwortest eine Sparte, die ihr jetzt gerade neu etabliert habt. Wen wollt ihr erreichen mit dieser Reihe Unlimited?
3: Ein Standbein davon ist, dass wir rausgehen in die Stadt, also bei Beispiel, wir haben eine Composer in Residence, Bara Gisla dort hier, die eine große neue Komposition schreibt, Good Vibes Only. Und mit Unlimited docken wir uns da an. Wir machen mit dem CTM-Festival zum Beispiel dann ein Solokonzert mit ihr im Berghain, machen ein Ensemblestück auch mit CTM und ihr in der Gedächtniskirche. Wir machen ein Konzert der Reihe Cantadoras. Das ist eine neue Reihe von Unlimited, wo wir Frauenstimmen verschiedener Musiktraditionen einladen, und in dem Fall habe ich dann eine Stimme ausgewählt, sein Konamchilak, die ästhetisch einfach sehr zu der Musik von Bara passt. Wir machen aber bei Unlimited auch Late Nights, also machen quasi die Bühne zum Tanzraum, aber auch da jetzt nicht nur aus dem Gedanken, die Oper ist jetzt auch ein Club, sondern eher zu gucken, okay, was macht diese Verschiebung in die Nacht? Was kann dieser Raum irgendwie noch anbieten? Wir laden dann auch da PartnerInnen aus der Clubszene ein, jetzt zum Beispiel bei unserem Opening, wo der Omsk Social Club dann diese Late Night gestaltet und die DJs sich quasi mit Archivaufnahmen von Tannhäuser zum Beispiel auseinandersetzen, bis es dann industriell und sehr ravig wird. Aber ein Herzstück will ich noch erwähnen, das ist und bleibt die Tischlerei. Das ist ja auch eine Besonderheit an der Deutschen Oper, dass es diesen zweiten Spielort gibt, der einfach großartig ist und wo man ganz andere Art von Musiktheaterproduktionen auch entwickeln kann.
2: Eine sehr breite Auffassung von Oper, von Musiktheater und von Kunst, die ihr jetzt mit der kommenden Spielzeit an der Deutschen Oper hier in Berlin feiern wollt. Das werdet ihr mit Sicherheit auch schon am Eröffnungswochenende den Menschen hier in der Stadt präsentieren. Samstag, Sonntag, da werdet ihr das Haus über sehr viele Stunden öffnen. Und was können wir dort erleben? Wird es dort verschiedene Musiktheateraufführungen geben oder auch ganz andere Sachen?
3: Ganz andere Sachen. Also das ist in dem Fall kuratiert von Rirkrit Theravanicha. Das ist ein thailändischer, recht bekannter bildender Künstler.
2: Und war hier in Berlin jetzt auch gerade vertreten, genau, im Martin-Gropius-Bau. Genau. Da gab es eine große Retrospektive, ganz toll.
3: Genau. Und sein Zugriff ist ja eigentlich immer eine sehr soziale Praxis, auch mit diesen Räumen umzugehen. Also er wird kochen, es wird eben diese Late Night geben mit dem Omf Social Club. Es wird eine Parade geben mit KünstlerInnen. Man kann sich Kostüme anziehen, mitlaufen mit Musik. Die Big Band spielt auf dem Vorplatz. Es gibt aber auch Kinderschminken, Orchesterkonzerte, also das Gewohnte mit quasi nochmal einer anderen Perspektive auf dieses Haus. Und das ist so ein bisschen sein Motto für das Wochenende. Das heißt, nur wenn die Menschen hier leben, also es geht eigentlich um das ganze Gewusel, was Oper auch mit all den Menschen, die dort arbeiten, ist.
0: Elisa Erkelenz, Leiterin der neuen Sparte Unlimited an der Deutschen Oper in Charlottenburg. Marius hat noch ausführlicher mit ihr gesprochen. Das komplette Interview und das Programm des Eröffnungswochenendes findet ihr unter Aktionen auf fluxfm.de und in der Flux Music App. Schaut mal vorbei.
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Wenn Kuscheltiere singen, Johnny mit Anything You Want, hier gehört bei Flux FM mit Matti Weck. Aus Frankreich kommen L'Imperatrice, wie der Name schon verrät, und bringen auch so ein bisschen Südfranz.

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Das fünfköpfige Indie-Gespann aus der Schweiz war das hier. Soft Loft. Spielen übrigens am 14. Oktober im Lido in Berlin, präsentiert von Flux FM. Ja. Ich glaube, es ist Zeit für einen kleinen Nachmittagskaffee an dieser Stelle. Gut, jetzt gibt's auf jeden Fall schöne Musik aus der Vergangenheit, die ich total abfeier. Disco, ne? 1976 auf jeden Fall der Sound der Stunde. Und auch Marvin Gaye wurde von seinem Label Motown gesagt, mach doch mal so einen Disco-Track. Er selber war gar nicht so ein Disco-Fan. Hat sich dann aber in sein Studio eingeschlossen und dann da so eine richtige Party, ja, Atmosphäre kreiert. So mit Leuten, Stimmen im Hintergrund, ganz viel Gelächter. Es gibt auch so eine Flasche, auf der so ein bisschen Percussion betrieben wird. Also so ein richtig schönes Ding. Und ist auch auf Platz 1 damals, 1977, dann gestanden an den Billboard-Charts. Wir hören Marvin Gaye mit Gotta Give It Up. Einen schönen Nachmittag wünsche ich euch. Ich bin Matti Beck und ihr hört Flux FM.

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2: Mit Elke Martens. An einer Brandenburger Schule im Kreis Oder-Spree ist am frühen Nachmittag eine Gewalttat verübt worden. Die Schule befindet sich in der Gemeinde Gosen-Neu-Zittau an der Landesgrenze zu Berlin. Die Polizei schreibt bei X, ein Verdächtiger sei vorläufig festgenommen worden und spricht von vermutlich Verletzten. Weitere Details zur Tat nannte sie aber bisher noch nicht, auch weil der Einsatz noch läuft. Mehrere Medien melden aber inzwischen, dass 2 Menschen getötet wurden. Die Märkische Allgemeine Zeitung spricht von einem 30-jährigen Mann und einer 18-jährigen Schülerin der Sekundarstufe. Das ist aber noch nicht von der Polizei bestätigt. Wie die Märkische Allgemeine weiter berichtet, soll es sich beim mutmaßlichen Täter um den 19 Jahre alten Ex-Freund der getöteten Schülerin handeln. Das männliche Todesopfer soll gestorben sein, als es den Täter an der Tat hindern wollte. Ob der Verdächtige selbst die Schule besucht hat oder dort mal Schüler war, ist noch unklar. Und auch, wie sich die Tat abgespielt hat, dazu wird die Polizei im Laufe des Tages weitere Informationen bekannt geben. Deutschland und 5 weitere EU-Länder fordern, dass das EU-Budget gekürzt wird. Der Vorschlag der EU-Kommission müsse um mehrere 100 Milliarden Euro reduziert werden, schreiben die 6 Länder in einer gemeinsamen Erklärung. Aktuell plant die EU-Kommission mit Ausgaben in Höhe von 2 Billionen Euro. Bundeskanzler Merz betonte nach einem Treffen mit den Regierungschefs aus den Niederlanden, Österreich, Dänemark, Finnland und Schweden, sie seien nicht geizig, es gehe vielmehr darum, den Haushalt zu modernisieren und finanzierbar zu halten. Mehr als 15 Länder, darunter Italien, Spanien und Polen, treten dagegen für ein größeres Budget ein und wollen bisherige Förderungen erhalten. Der frühere bosnisch-serbische Armeechef Mladic ist tot. Der wegen Kriegsverbrechen verurteilte Mladic starb im Alter von 84 Jahren in der Haftanstalt der UN in Den Haag, melden mehrere Medien. Zuvor habe Mladic mehrere Schlaganfälle erlitten. Mladic war wegen Völkermordes und Verbrechen gegen die Menschlichkeit während des Bosnienkriegs von 1992 bis 1995 vom Internationalen Strafgerichtshof zu lebenslanger Haft verurteilt worden. In dem Krieg wurden fast 100.000 Menschen getötet. In den kommenden 3 Jahren wird die Kaiser-Wilhelm-Gedächtniskirche für rund 40 Millionen Euro saniert. Im historischen Teil werden die Mosaike gesichert, die Ausstellung erneuert und die Turmruine für Besucher zugänglich gemacht, heißt es von der Stiftung. Bei den daneben stehenden Gebäuden aus den 60er Jahren werden unter anderem die Betonwaben und die blauen Glasfenster saniert. Im nächsten Jahr beginnen dann die Arbeiten an dem schon eingerüsteten Glockenturm. Die Sanierungsarbeiten an der Ruine, die sollen schon im nächsten Monat starten. Soweit das Neueste aus der Flux FM Nachrichtenredaktion. Das Wetter, den Tag über viel Sonne bei 26 bis 29 Grad. Morgen dann wechselhaft, teils mit Schauern oder Gewittern bei 28 Grad. Und am Samstag und Sonntag dann Sonne und Wolken und weniger warm.
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3: Jetzt habe ich schon wieder das Mikro nicht angemacht. Mein Gott, Konzentration herweg. Genau, und jetzt gibt's auch noch was Großes zu verkünden. Erstmal hallo, schön, dass ihr dabei seid, denn nach fast 20 Jahren ist von hier an blind ein Song von Wir sind Helden ja gerade mal so richtig wieder am Wachsen. Er lebt so ein kleines Revival, denn der Song, der erschien ja 2005 und landet jetzt nach 17 Jahren wieder veröffentlicht in den deutschen Single-Charts. Das ist doch wunderschön. Und wir spielen ihn natürlich auch von hier an blind. Wir sind Helden für alle, die damals dabei sind und jetzt Wir sind Helden wieder für sich. In

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1: Wir schreiben das Jahr 1991 und ich bin auf dem Schulhof und freue mich darüber, dass, wie hieß er denn damals noch, Stefan, diese CD hatte. Genau. Zwei CDs musste man damals haben, wie ich finde, 1991, nämlich Nevermind von Nirvana und 10 von Pearl Jam. Ja. Mit 10, dem Debütalbum von Pearl Jam, haben sie sich in viele, viele, viele Herzen, viele, viele Grunge-Herzen gespielt. Tolle Songs waren ja auch drauf, wie Jeremy oder eben auch Even Flow. Ja, Happy Birthday, Pearl Jam. Und an alle Grunger, mich eingeschlossen, gibt's jetzt hier natürlich diese Nummer, eine Erinnerung an dieses Album, das vor 35 Jahren erschienen ist.

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Alter, das ist doch keine echte Flöte, die kommt doch garantiert aus dem Keyboard. Aber Etienne de Crécy, der Mann, der hinter diesem Sound steht, hinter dem Song You, ist ja auch kein unbeschriebenes Blatt. Er hat ja in den 90ern sozusagen French House oder French Touch, wie man mittlerweile sagt, mit erfunden. Wir geben uns jetzt einen Klassiker von den Temptations. Don't Look Any Further, hier aber ein bisschen aufgepimpt und ins Jahr 2026 gebeamt von Porsa.

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0: Endlich mal wieder Sunshine, nicht nur am Berliner Himmel, sondern natürlich auch in eurem Lieblingsradio. Sunshine, der neue Song von Jungle, und jetzt geht's um Filme, denn klar, Donnerstag, da starten ja immer einige, und einen wollen wir euch jetzt vorstellen.
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0: Im Rahmen der Berlinale werden nicht nur der goldene und die silbernen Bären vergeben. Mit dem Panorama-Publikumspreis gibt es auch einen Award, bei dem die ZuschauerInnen der Filmfestspiele direkt ihre Favoriten aus dem Panorama-Programm auszeichnen. In diesem Jahr ging der Award an einen Film aus Deutschland, Staatsschutz. Passend zum Kinostart stellt uns Filmexperte Ron Stocklass den Streifen vor.
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2: 19.484 Fälle rassistisch motivierter Gewalt gab es allein 2025. Das Problem: die meisten Verfahren werden eingestellt. Das weiß auch Staatsanwältin Seo Kim. Sie arbeitet in der Abteilung Staatsschutz, verhandelt politisch motivierte Straftaten und gerät selbst ins Visier. Auf dem Weg zur Arbeit wird sie mit einem Molotow-Cocktail angegriffen.
3: Ich will eine Anwältin, die sich in der rechten Szene auskennt.
4: Ihre Behörde kennt sich ja besser in der linken Szene aus.
3: Frau Thielemann, wir ermitteln alle Richtungen.
4: Ja, Sie sind neutral. Aber komischerweise interessiert sich die Staatsanwaltschaft auffallend wenig für meine Mandantin, wenn sie Opfer von Straftaten sind. Wenn sie ihnen etwas vorwerfen können, dann sind plötzlich alle Helfer.
2: Eine Erfahrung, die auch die Deutsch-Koreanerin macht. Als ihre Behörde blockiert, ermittelt sie auf eigene Faust. Und schnell zeigt sich, hinter dem Angriff steckt ein rechtes Netzwerk, das schon in frühere Fälle verwickelt war. Ermittelt wurde meist nur halbherzig, Verfahren wurden eingestellt. Eine Tatsache, die Seo hinterfragt und dabei auf Widerstand stößt.
5: Auf wessen Seite stehen Sie eigentlich? Warum haben Sie denn kein Vertrauen in Ihre eigene Behörde?
3: Ich bin hier das Opfer.
5: Ja, aber das gibt Ihnen doch nicht das Recht, die Augen vor der Realität zu verschließen. Ich meine, reißen Sie sich jetzt mal zusammen, Frau Kim. Sie sind in erster Linie Repräsentantin dieses Staates.
2: Im Fall von Staatsschutz entwickelt sich ein packender Justizthriller. Laut Regisseur Faraz Shariat wurde für die Story nicht nur zu realen Fällen wie dem NSU oder dem Neukölln-Komplex recherchiert, auch die Perspektive Betroffener war beim Filmdreh wichtig.
6: Was berichten eigentlich Opfer rechter Gewalt im Kontext von Justiz und Polizei und was für Erfahrungen haben die da gemacht? Warum gibt es so einen Vertrauensverlust in die deutschen Behörden? All diese Dinge kommen dann ja auch immer wieder ans Set, also weil wir Szenen haben, wo es darum geht, weil wir aber auch Leute in der Statisterie zum Beispiel hatten, die Überlebende waren von Anschlägen.
2: Ungeschönt blickt der Film auf institutionellen Rassismus in der deutschen Justiz und hinterfragt, wer ihn möglich macht. Für Shariat nicht nur eine filmische, sondern womöglich gar Aufgabe einer Demokratie.
6: Es gibt ja diesen Mythos, der im Film auch zitiert wird, dass das deutsche Justizsystem eigentlich das objektivste der Welt ist. Und gleichzeitig kann ein System oder eine Justiz nur so objektiv sein wie die Menschen, die dort arbeiten. Und das ist eine Wahrheit, an die ich glaube. Und warum sozusagen auch so ein Bekenntnis zur Subjektivität ein wichtiger Schritt ist, um dieses System vielleicht gerechter zu machen.
2: Nicht wegsehen, sondern das System verbessern. Dieser Devise folgend präsentiert Staatsschutz eine Geschichte, die wütend macht. Wütend über ein System, das Schwachstellen hat, die schon ausgenutzt werden. Wütend aber auch darüber, dass wir als Gesellschaft zulassen, dass die deutsche Justiz vor allem von rechts ausgehöhlt wird.
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0: Der Film Staatsschutz ab sofort in den deutschen Kinos zu sehen, vorab gesehen und empfohlen von Ron Stocklass. 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

Das Selbstbekenntnis der Stunde, süchtig von Frittenbude, die Band, die in diesem Jahr 2026 20-Jähriges feiert. Ja, herzlichen Glückwunsch. Und am 16. Oktober gibt's auch ein neues Album. Ja, es wird Raveland heißen. Da freuen wir uns alle drüber. Und ich nehme gleich mal Ketchup und Mayo dazu.

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Aber ein Outcast mit The Whole World und unterstützt ja auch noch von Killer Mike. So, und ihr bekommt Unterstützung, euren Abend schön zu bekommen, denn Yola Jordan steht schon in den Startlöchern und möchte gerne euch tolle Songs präsentieren. Haha, das kann ich aber auch. Womack & Womack mit Teardrops im Rules Remix. Matti Weck ist raus und sagt bis morgen. Und einen schönen Abend natürlich mit Yola und dem elektronischen Abend auf Flux

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2: Mit Elke Martens. An einer Schule in Brandenburg ist am Nachmittag eine Gewalttat verübt worden, bei der zwei Menschen ums Leben kamen. Das bestätigte eine Polizeisprecherin. Die Tat ereignete sich in der Gemeinde Gosen-Neu-Zittau nahe Berlin. Ein Mann wurde vorläufig festgenommen. Mehrere Medien berichten, dass es sich um einen 19-Jährigen handelt, der eine 18-jährige Schülerin mit dem Messer getötet haben soll. Das zweite Todesopfer ist nach Informationen des RBB der Hausmeister, der dazwischen gegangen sei. Bei dem Verdächtigen soll es sich um den Ex-Freund der Schülerin handeln. Weitere Hintergründe sind im Moment noch unklar. Bundeskanzler Merz und mehrere Regierungschefs haben den EU-Haushaltsplan als unbezahlbar bezeichnet. Die 6 Staaten fordern deshalb, dass die Summe an Ausgaben, die im Haushaltsentwurf der EU-Kommission bis 2034 vorgeschlagen wird, um mehrere 100 Milliarden Euro gekürzt werden müsse, und zwar in allen Bereichen. In ihrer gemeinsamen Erklärung lehnen die 6 Staaten zudem eine neue gemeinsame Schuldenaufnahme der EU ab. Die Schwarzgruppe aus Baden-Württemberg plant, ein neues Rechenzentrum in Mecklenburg-Vorpommern zu bauen. In den nächsten 7 Jahren soll das Datacenter in der Nähe von Rostock entstehen, teilte das Unternehmen mit. Für den Bau sollen 5,6 Milliarden Euro aufgewendet werden. Zu der Schwarzgruppe gehören Lidl, Kaufland und das Unternehmen Schwarz Digits. Es baut bereits ein Rechenzentrum in Lübbenau im Spreewald. Die deutsche Eishockey-Nationalmannschaft hat einen neuen Bundestrainer. Den Job übernimmt der langjährige Angreifer der Eisbären und frühere Nationalspieler André Rankel, teilte der Deutsche Eishockeybund DEB am Nachmittag mit. Eisbären-Geschäftsführer Thomas Botstede freut sich im Interview mit uns über diese Entscheidung.
3: Das ist für André und auch für die Eisbären natürlich eine unfassbar tolle Geschichte und zeigt, wie gut die Eisbären, aber vor allen Dingen auch André arbeitet. Ich bin der festen Überzeugung, dass er der richtige Coach ist und kann dem DEB nur zu der Wahl gratulieren.
2: Das erste offizielle Spiel mit der Mannschaft hat Rankel im November beim Deutschland Cup. Außerdem wird er das Team als neuer Bundestrainer dann auf die Eishockey-Weltmeisterschaft im nächsten Jahr in Deutschland vorbereiten. Soweit das Neueste aus der Flux FM Nachrichtenredaktion. Das Wetter, den Tag über viel Sonne bei 26 bis 29 Grad. Morgen dann wechselhaft, teils mit Schauern oder Gewittern bei 28 Grad. Und am Samstag und Sonntag dann Sonne und Wolken und weniger warm.
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5: Einen wunderschönen Donnerstagabend. Ihr hört Flux FM mit mir, Jola Jordans, am Mikrofon. Ich hoffe, ihr seid alle gut in Feierabend angekommen oder könnt jetzt zumindest bald in Feierabend gehen, wo auch immer ihr seid. Es gibt jetzt hier in den nächsten 3 Stunden elektronische Musik und wir starten gleich mit Swimming Paul. Der hat nämlich einen neuen Track rausgebracht. Außerdem geht es um 44 Hertz, ein Label und eine Eventreihe und noch ganz viele neue Releases, die gerade rausgekommen sind. Alles hier in den nächsten 3 Stunden. Jetzt aber erstmal The Avalanches und Jamie.

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G von Deslin Amikaba auf Flux FM. Donnerstagabend ist es. Ich war vor kurzem im Ritterbutzke unterwegs, ist ja ein Club hier. Da habe ich Swimming Paul an den Decks gesehen. Er ist Produzent und DJ, macht Musik, die elektronisch ist, sehr tanzbar, mal aber auch so ein bisschen verträumt melancholisch. Swimming Paul ist ein französischer Producer, der kommt eigentlich aus Paris, lebt aber inzwischen in London. Das merkt man auch an seinem Sound, denn viele Einflüsse, die man so auch aus dem Londoner Raum kennt, also UK Garage, Breakbeats oder auch so hausige Einflüsse, die hat er eben dort gefunden. Swimming Paul gibt es jetzt seit knapp 3 Jahren, aber er hat inzwischen wirklich eine riesen Fanbase. Millionen Fans auf der Welt hören ihn regelmäßig und es geht bei ihm eben weiter bergauf. Gerade ist er auch viel unterwegs. Er hat jetzt vor kurzem hier in Berlin gespielt, ist jetzt in Mannheim auf der Bühne, geht jetzt aber auch bald in die USA. Also der Plan von Swimming Paul, der füllt sich jetzt gerade ziemlich für die nächsten Monate. Falls er nochmal nach Berlin kommt, will ich auf jeden Fall auch wieder dabei sein. Und für alle, die ihn noch nicht kennen, habe ich euch mal den aktuellsten Track von ihm rausgesucht. Swimming Paul zusammen mit Alec Chrysostome und D38, Still Black.

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Auf Flux FM am Donnerstagabend. Ness war das mit Love Calls. Ich hoffe, ihr seid alle gut in euren Feierabend reingekommen. Ihr habt Glück, morgen nur noch ein Tag, dann ist es auch schon wieder geschafft, dann steht das Wochenende an. Wer sich gerade auch schon Pläne macht fürs Wochenende, am Samstag, da gibt's eine Strictly Vinyl Party und zwar in Steglitz in der Schlossstraße 79. Da ist nämlich die Location ZIK, Zeit ist knapp. Also ZIK. Und dort läuft eben eine Only Vinyl Party mit Reggae, Dancehall, 90s, 2000er, Hip-Hop und R&B. Also mal ein bisschen was anderes als elektronische Musik, aber so ein bisschen elektronisch angehaucht wird's da bestimmt auch mal ab und an klingen. Sind auf jeden Fall viele Genres mit dabei, deswegen vielleicht ist es ja auch was für euch. Also am Samstag Hip-Hop, Reggae, Dancehall, 90s und 2000er im ZIK. Und los geht's dort am frühen Abend und die Location, die findet ihr auch nochmal online. 10 Euro kostet's Abendkasse und ganz viel Spaß, wenn ihr hingeht. Von mir gibt's jetzt, wie angekündigt, das neue Release von Jessie Ware und Horse Meat Disco hat's geremixed, Sauna.

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mit Red Roses, Flux FM, Donnerstagabend, schön, dass ihr hier dabei seid. Ich habe ja eben schon angekündigt, wir hören jetzt hier gleich einen neuen Track von Daniel Neuland. Er ist Produzent und DJ aus Berlin. Er macht schon ziemlich viele Jahre Musik. Ich habe gerade nochmal mir ein bisschen was über ihn angeguckt. Tatsächlich hat er früher, bevor er elektronischer Musikproduzent und DJ wurde, erstmal war er in der Hip-Hop-Szene unterwegs, dann hat er die Dub-Szene für sich entdeckt und dann irgendwann hat er eben seinen Weg zur elektronischen Musik gefunden. Mittlerweile ist er beheimatet im Tech-House bzw. Indie-Dance, jetzt mal als grober Überbegriff. Manche Tracks sind ein bisschen treibender, gerade seine Sets, die variieren halt auch ein bisschen. In Berlin spielt er öfter mal im Kater oder auch im Sisyphos. Er ist auch Teil der 44 Hertz Label Group. Und gerade hat Daniel Neuland einen neuen Track rausgebracht. Den wollen wir gleich hören. Und wenn der euch gefällt, könnt ihr euch schon mal den 9. September und 25. September vormerken. Denn da spielt er jeweils in Berlin. Am 9. September ist er im KitKat und am 25. September mit 44 Hertz im Kater. Daniel Neuland mit Take Control.

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1: 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Im Studio Immekasten. Schönen guten Abend. Union und SPD wollen den weiteren Reformfahrplan abklären. Bei der zweitägigen Klausur der Koalitionsfraktionen geht's heute und morgen unter anderem um die Rente. Da will die SPD das Rentenpaket entschärfen, etwa mit Blick auf das geplante Aus der Rente mit 63. Bei der Einkommenssteuer will die Union mehr Entlastung. SPD-Fraktionschef Matthias Miersch sieht in dem Treffen auch die Möglichkeit für eine Zwischenbilanz.
2: Was lief gut im vergangenen Jahr? Wo müssen wir noch besser werden, auch gerade in der Zusammenarbeit untereinander, damit wir dann die kommenden Monate die Dinge beschließen können im Parlament, sodass Bürgerinnen und Bürger, sodass Unternehmen alle das auch spüren, dass wir die Zukunftsfähigkeit Deutschlands organisieren und Deutschland tatsächlich auch voranbringen.
1: Bezahlbare Wohnungen zu finden ist für viele Menschen ein Problem. Die Linke macht sich daher jetzt erneut für einen bundesweiten Mietendeckel stark. Jana Klonikowski.
3: Genau, und sie untermauert ihre Forderung mit einem neuen Gutachten, das sie selbst in Auftrag gegeben hat. Das sagt, ein Mietendeckel wäre mit dem Grundgesetz vereinbar, also kein unverhältnismäßiger Eingriff in die Eigentumsfreiheit. Die Linke will jetzt per Bundestagsantrag die Regierung dazu bringen, einen Mietendeckel vorzulegen. Das hat aber im Prinzip keine Aussicht auf Erfolg. Kritiker sagen auch, durch einen Mietendeckel würde der Bau von neuen Wohnungen abgewürgt, weil es eben keine Anreize zum Vermieten mehr gibt.
1: Der Kriegsverbrecher Ratko Mladic ist tot. Er starb im Alter von 84 Jahren. Mladic war verantwortlich für das Massaker von Srebrenica, bei dem mehr als 8000 Bosnier ermordet wurden. Er wurde erst Jahre später gefasst und zu einer lebenslangen Haftstrafe verurteilt. Nach der Sonnenfinsternis über Deutschland gibt es das nächste Himmelsspektakel. Kommende Nacht bzw. morgen früh steht eine partielle Mondfinsternis an. Dabei schiebt sich die Erde zwischen Mond und Sonne. Der Mond wird verdunkelt und wirkt auch etwas rötlich. Der Höhepunkt ist gegen 6 Uhr. Nach dem Streit um die WM-Investorenpläne bereitet die UEFA jetzt offenbar eine Strafanzeige gegen FIFA-Boss Infantino vor. Der Europäische Fußballverband wirft der FIFA kriminelle Misswirtschaft vor und will Einblicke in die Unterlagen. Infantino hatte die Pläne nach heftiger Kritik verworfen.
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5: Es ist kurz nach 7, ihr hört Flux FM. Schön, dass ihr dabei seid. Mein Name ist Jola Jordans, ich nehme euch mit in die neue Stunde. Wir sprechen gleich über eine Party, bei der Franka spielt. Außerdem geht's um neue Releases und jetzt gibt's aber erstmal Musik von Mercy und Nevo Tunes mit Waterfall.

Fantasy Resquared auf Flux FM an diesem Donnerstag. Ich habe vor kurzem eine Party entdeckt, die will ich jetzt mal unbedingt mit euch teilen. Für mich ist es, muss ich sagen, einfach das perfekte Line-Up. Die findet am 11. September statt, beziehungsweise am 11. September, das ist ein Freitag, da geht's los ab 22 Uhr. Bis Montag um 1 könnt ihr mitfeiern, habt also genug Zeit. Das Ganze findet statt im Kater. Forever 25 heißt sie, curated by Franka und Mimi Love. Franka und Mimi Love, beides Produzentinnen und DJs, die eben auch im Kater-Kosmos zu Hause sind. Franka habe ich auch schon öfter mal auflegen sehen, auch auf Festivals wie zum Beispiel dem Moin hat sie gespielt. Sie hat so einerseits so einen take-housigen Sound, manchmal aber auch eher so ein bisschen langsamer in so eine Downtempo-Richtung. Gleich hören wir auch einen Track von ihr, dann könnt ihr da schon mal reinhören, ob das was für euch ist. Die beiden haben sich jetzt eben überlegt, dass sie gemeinsam diese Party Forever 25 kuratieren und haben wirklich ein Top-Lineup auf die Beine gestellt. Erstmal, auf dem Hopper spielen nur Frauen, also finde ich eine super Sache. Anja Schneider ist dabei, Britta Arnold ist dabei, Pauli Pocket, Justice, Joyce Muniz. Tolle, tolle Produzentinnen, DJs, die dort eben am Start sind. Außerdem eben auch Größen, die man sonst so kennt aus der Berliner Techno-Szene. Zum Beispiel Kasimir von Oetting, Electronic Elephant. Die werden auch an den Decks stehen und viele, viele mehr. Am besten guckt ihr euch das ganze Line-Up mal an bei Resident Advisor oder auf der Seite vom Kater. Kringelt euch sonst schon mal das Wochenende ab dem 11. September im Kalender ein und feiert auch das Forever 25 Motto mit Franka und Mimi Love zusammen. Tickets gibt's für 23 Euro, aber jetzt aufpassen, für alle, die unter 24 sind, hat der Kater ein neues Angebot. Alle zwischen 18 und 24 kriegen Tickets für 15 Euro. Könnt ihr euch schon mal vorab holen. Jetzt Franka mit Microdosing.

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Von Nemino auf Flux FM, Donnerstagabend. Kommt gut rein in euren Feierabend und ihr könnt euch ja langsam auch schon mal freuen, denn morgen, da steht der Freitag vor der Tür, das heißt nur noch einen Tag arbeiten und dann ist Wochenende. Nemino war das mit Rest Easy. Ja, und von Nemino kommen wir zu Peter Guzman und Oka. Die haben sich nämlich zusammengetan, gerade einen neuen Track released. Wir haben ihn für gut befunden, euch gefällt er hoffentlich auch. Stay close.

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Dear Jade mit All Night auf Flux FM. Ja, und von All Night kommen wir zu All Yours. So heißt nämlich ein neuer Track von den Crooked Colors und Georgie Kay. Die Crooked Colors kommen aus Perth, das ist in Westaustralien. Die haben sich seit ihrer Gründung 2013 dort einen Namen in der elektronischen Musikszene gemacht. Und sie verbinden in ihren Tracks elektronische Musik, Hausmusik, Indie-Musik, mal ein bisschen tanzbarer, mal ein bisschen atmosphärischer, werdet ihr auch gleich hören. Und sie haben sich für All Yours, den Track, mit Georgie Kay zusammengetan. Georgie Kay ist auch eine australisch-britische Singer-Songwriterin, die eben auch schon als Teenagerin Musik gemacht hat und jetzt eben Solo-Projekte macht, aber auch an diesem Track hier mitgewirkt hat. Crooked Colors, Georgie Kay, All Yours.

and Ivy auf Flux FM mit Could This Be Love. Jetzt gleich wird es hier etwas hypnotischer, technoider und zwischendurch hört man auch fast schon wie so Alarmgeräusche, die in diesem Track sind. Denn wir hören uns den neuen Track Anukari oder Anukari an von Eftemin und GGFM. Die kennt man ja beide so vor allem aus dem Berghain-Kosmos, würde ich jetzt mal sagen. Beides DJs und Producer. GGFM ist eine französisch-italienische Musikerin. Sie ist auch als DJ unterwegs, sie ist ausgebildete Tänzerin und produziert eben auch. Und diese Verbindung zwischen Tanz und Musik, das zeigt sie auch eben immer wieder, wenn sie oben auf der Bühne steht und ihr Set präsentiert. Ich habe GGFM vor einem Jahr oder zwei Jahren oder so, ich weiß gar nicht mehr wann es war, irgendwann mal im Berghain auflegen sehen. Seitdem muss ich sagen, bin ich Fan von ihr, weil sie eben einerseits diesen düsteren Techno da ja so rübergebracht hat, aber es war doch auch irgendwo melodisch, was mir eben manchmal auch fehlt, wenn es diesen hypnotischen, düsteren Techno gibt. Deswegen finde ich einfach, dass GGFM das wirklich super drauf hat. Das hört man auch gleich in ihrem neuen Track, den sie mit Eftemin zusammen gemacht hat. Zwei tolle Künstler, die da aufeinandertreffen. Wir hören jetzt mal rein in ihre Kollaboration. Anukari von GGFM und Eftemin.

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2: Kurz nach 8 auf Flux FM. Schön, dass ihr dabei seid. Mein Name ist Yola Jordans. Ich nehme euch mit in die neue Stunde. Und jetzt um kurz nach 8 gibt es direkt einen Track von David Hazard. Den kennt ihr vielleicht, wenn er aus Köln kommt. Mittlerweile ist er aber auch deutschlandweit und auch international unterwegs, spielt in Clubs, auf Festivals, aber produziert eben auch regelmäßig Musik. David Hazard mit

eine Kollaboration zwischen Nate 08 und Benny Ola. Damn Swindle hat's nochmal geremixed auf Lux FM Waiting. Ja, und warten, das machen wir jetzt nicht mehr, sondern wir reisen jetzt mal. Und zwar reisen wir zurück in das Jahr 1997. Denn wer hier die letzten Tage gehört hat, der weiß, ich nehme euch ja hier mit in die 90er Jahre und stelle euch Tracks vor, die eben klassisch und symbolisch für diesen Sound der Zeit stehen. Natürlich Techno-Tracks, ja, und die 90er, der ein oder andere von euch weiß ja bestimmt, wie die klingen. Da gibt's so ein paar Tracks, die muss ich jetzt hier nicht unbedingt mit drin haben, die sind mir auch ein bisschen zu trashig, aber es gibt doch wirklich Goldstücke auch dabei. Zum Beispiel Sonic Empire, der kommt von Members of Mayday, ist eben 97 rausgekommen. Und Members of Mayday, das war ja ein Projekt von Westbam, den kennt ihr ja bestimmt alle, und von Klaus Jan Kuhn. Und die haben eben diesen Track gemacht und er wurde zur offiziellen Hymne der Mayday 97. Die Veranstaltung war riesig, denn auch in dieser Zeit, da haben sich schon ganz, ganz viele Fans der Technomusik gefunden. Rund 18.000 Leute kamen damals in die Dortmunder Westfalenhalle, haben gemeinsam eben Techno gefeiert. Und bis heute steht dieser Zeit eben für diesen typischen 90er Jahre Brave Sound. Wenn ihr den jetzt gleich hört, dann könnt ihr euch

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Luke Alessi mit Rainbow Road auf Flux FM. Schönen Feierabend wünsche ich euch. Ich hoffe, ihr habt alle einen guten Tag gehabt und könnt jetzt entspannt die Beine ein bisschen hochlegen. Wo auch immer ihr seid, es gibt jetzt hier einen Track, der ist neu rausgekommen. Der verbindet ganz gut eigentlich zwei Generationen elektronischer Musik. I Get Deep kommt nämlich von Robert Owens und Rod Brito. Robert Owens ist ja eine Legende in der Hausmusik, ist schon seit den 80er Jahren in der US-amerikanischen Szene unterwegs, als Sänger, als Produzent und eben vor allem auch für seine warme, soulige Stimme bekannt. Damit hat er eben auch die Entwicklung bis heute ziemlich geprägt. Ja, und auf der anderen Seite steht dann eben Rod Brito aus Brasilien. Er gehört eher der jüngeren Generation an, ist eben auch Produzent, kommt so aus dem Melodic-Techno, Melodic-House-Sound, ist mittlerweile aber auch international bekannt. Und hat auch ein eigenes Label schon gegründet, Red Room. Ja, und genau diese Welten, die treffen eben jetzt zusammen in dem neuen Track von den beiden.

0: Auf Flux FM an diesem Donnerstag, Dance With Me. Ja, wir haben ja eben schon über neue Tracks gesprochen. Da gab es ja den von Robert Owens und Rod Brito, der wunderbar zeigt, wie zwei Generationen vereint in einem Track klingen können. Ja, und jetzt kommen wir auch schon zu unserem neuen Release von Pesto. Der hat nämlich gerade einen Track rausgebracht, der mir besonders gut gefällt, wegen diesen Sprechgesangpassagen, die da drin sind. Und irgendwie kann ich mich auch ganz gut reinversetzen, was er da so erzählen will. Der Track heißt That's What My Life's Like. Und irgendwie kann man sich sehr gut diese Situation vorstellen, wie man eben erzählt, so jemand fragt einen, wie geht's dir eigentlich gerade? Und dann versucht man in wenigen Worten zu erklären, wie sich eigentlich das eigene Leben gerade anfühlt. Und dann kommt eben dieses Jahr. 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

Shaby mit It's Party Time. Flux FM am Donnerstagabend. Ja, und Partytime ist auch am Wochenende bestimmt für einige wieder. Jetzt am Donnerstag kann man sich ja mal so langsam Gedanken machen, was man so Schönes vorhat am Wochenende. Wer am Sonntag noch frei hat, ab 14 Uhr läuft die Hard Feelings Party in der Else. Dort geht's dann um 14 Uhr los und bis 4 Uhr nachts wird gefeiert. Das Besondere dabei, der Produzent und DJ Mischluft, der spielt all day long in der Else. Das heißt, es gibt den ganzen Tag richtig schön treibenden Trance-Sound, mal aber auch ein bisschen grooviger, mal wird's in eine Techno-Richtung gehen. Aber Mischluft steht schon für einen ziemlich knackigen, schnellen Sound. Er ist Produzent und DJ, mittlerweile international unterwegs, hat in den letzten Jahren wirklich super schnell seinen Erfolg gefeiert. Also er hat ein paar Tracks eben auch released, hat dann ein paar große Gigs gespielt und hat einfach mittlerweile eine riesen Fangemeinde. Ich muss sagen, ich bin auch ein kleiner Fan von Mischluft. Das heißt, für alle, die eben dort auch gerne am Sonntag feiern gehen wollen, 14 Uhr geht's los, bis 4 Uhr morgens läuft die Party. Mischluft spielt all day long und dann geht's eben auch später drin nochmal weiter. Wer ihn nicht kennt, mit seinem aktuellsten Track hier, UFO.

Still and Benz mit Command Control auf Flux FM. Ja, und mit diesem Track verabschiede ich mich jetzt hier von euch. Das war's von mir. Ich bin morgen wieder ab 18 Uhr am Start. Kommt jetzt gut rein in euren Abend. Macht's euch noch gemütlich. Morgen kommt ihr hoffentlich gut raus aus den Federn. Und dann noch einen Tag arbeiten und dann habt ihr es geschafft. Dann steht das Wochenende an. Mein Name ist Jola Jordans. Bis morgen.

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